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0: 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Widder.
1: Ist es nicht der zweite Schritt vor dem ersten, den Sie da gerade machen? Setzen Sie unbedingt Prioritäten und tun Sie erst einmal das Naheliegendste.
0: Stier.
1: Versuchen Sie, dem Kern der Aussage auf die Spur zu kommen. Sie werden sehen, was sich wirklich dahinter verbirgt.
0: Zwillinge.
1: An anderen Fehler zu erkennen, ist wirklich nicht besonders schwierig. Die Fehler bei sich selbst zu sehen, dagegen schon eher.
0: Krebs.
1: Sie sind noch voller Unruhe, obwohl Sie doch eigentlich Ihr Wochenende genießen sollten. Suchen Sie sich ein ruhiges Fleckchen und gehen Sie raus in die Natur.
0: Löwe.
1: Sich einmal fallen zu lassen und Verantwortung abzugeben, ist es das, was Sie sich wünschen? Es gibt einen starken Rückenhalt in Ihrer Familie und in Ihrem Freundeskreis.
0: Jungfrau.
1: Die Liebe meint es gut mit Ihnen und schenkt Ihnen eine liebevolle Zeit mit Ihrem Partner oder einem anderen wertvollen Menschen. Heute ist Genießen angesagt.
0: Waage.
1: Wenn ein Wort das andere gibt, entwickelt sich daraus heute möglicherweise ein Konflikt, den Sie gar nicht beabsichtigt hatten.
0: Skorpion.
1: Angenommen, Sie wüssten, dass alles gut gehen würde, was würden Sie denn dann am liebsten tun? Wenn Sie sich diese Frage stellen, kommen Sie Ihren innersten Wünschen auf die Spur.
0: Schütze.
1: Eine leichte Verwirrung in Bezug auf ein bestimmtes Thema könnte Sie erfassen. Lassen Sie die Dinge geschehen, ohne allzu viel einzugreifen.
0: Steinbock.
1: So gut geplant Ihr Tag auch sein mag, schon eine kleine Erschütterung kann Ihren ganzen Ablauf durcheinander bringen. Flexibilität ist gefragt.
0: Wassermann.
1: Sie können heute viel von einem wichtigen Menschen in Ihrer Nähe lernen. Lassen Sie sich einfach auf das ein, was Ihnen entgegenkommt, anstatt sich dagegen zu wehren.
0: Fische.
1: Ein ausgesprochen gutes Gefühl umfängt Sie schon heute Morgen und es wird Sie nicht täuschen. Dieser Tag wird für Sie ein ganz besonderer sein.
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1: Wir starten heute mit viel Sonne in den Tag und erreichen Temperaturen von bis zu 32 Grad. Ab dem Mittag schieben sich ein paar Wolken rein. Später gegen Nachmittag kann auch noch mal das ein oder andere Sommergewitter durchziehen. Auch nächste Woche bleibt es sommerlich warm. Der Montag bringt 29 Grad in der Spitze. Viel Sonne, wenig Wolken und örtlich Gewitter. Die nächsten Tage auch um die 30 Grad, aber meist trocken.
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1: Ich bin Fabian Schaffer, guten Morgen. Die deutsche Fußballnationalmannschaft steht vorzeitig im 16. Finale der Weltmeisterschaft. Gegen die Elfenbeinküste feierte das DFB-Team einen 2:1 Last-Minute-Sieg. Justin Hamm berichtet.
2: Viele tausende deutsche Fans in Toronto sahen ein deutsches Team, das sich lange schwer tat. Zwei aberkannte eigene Tore und dann der Treffer für die Elfenbeinküste in der ersten Halbzeit durch Franck Cassier. Erst als nach einer Stunde Stürmer Dennis Undaff eingewechselt wurde, ging es so richtig los. Der Stuttgarter erst mit dem 1:1 und in der Nachspielzeit noch mit dem entscheidenden 2:1 Siegtreffer. Letzter Gruppengegner ist jetzt Ecuador am Donnerstag.
1: Und nach einem torlosen Unentschieden zwischen Ecuador und Curaçao ist Deutschland jetzt auch sicher Gruppensieger. Es ist der letzte Tag des Plauener Spitzenfests, aber auch heute können Besucher noch mal einiges erleben, insbesondere auf der Vogtland-Radiobühne am Altmarkt.
3: Gestartet wird mit einem Schalmeien-Festival und einem Tanzmarathon. Ein besonderes Highlight folgt 20.15 Uhr, wenn das vogtländische Wort des Jahres durch Landrat Thomas Hennig und die Satire-Landrätin Resi verkündet wird. An der Abstimmung hatten sich zuletzt über 1.000 Menschen beteiligt. Danach gibt es für die Besucher nochmal Musik, bevor das Spitzenfest traditionell mit dem großen Feuerwerk um 22.30 Uhr endet. Doro Hedrich, Vogtlandradio.
1: Die Hovercraft-EM in Saalburg an der Bleilochtalsperre geht heute ins Finale. Neben dem Rennen soll es aber auch um die Zukunftschancen im Saale-Orla-Kreis gehen. Auf dem Veranstaltungsgelände präsentieren sich etliche Ausbildungsunternehmen aus der Region. Letzter Spieltag für die vogtländischen Fußballteams in der Landesklasse. Syrau beschließt die Saison mit einem Heimspiel gegen den Tabellennachbarn Reichenbrand. Gewinnt der SC, schiebt er sich noch am Gegner vorbei auf Tabellenplatz 10. Auch Absteiger Irfers Grün muss noch mal zu Hause ran. Das Team aus Freiberg ist zu Gast. Anpfiff ist jeweils um 15 Uhr. Das waren die Vogtland-Radio-Nachrichten.
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1: Hallo liebe Autofahrer, uns liegen zurzeit keine Störungsmeldungen vor. Wir wünschen Ihnen eine gute Fahrt.
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0: 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Widder.
1: Ist es nicht der zweite Schritt vor dem ersten, den Sie da gerade machen? Setzen Sie unbedingt Prioritäten und tun Sie erst einmal das Naheliegendste.
0: Stier.
1: Versuchen Sie, dem Kern der Aussage auf die Spur zu kommen. Sie werden sehen, was sich wirklich dahinter verbirgt.
0: Zwillinge.
1: An anderen Fehler zu erkennen, ist wirklich nicht besonders schwierig. Die Fehler bei sich selbst zu sehen, dagegen schon eher.
0: Krebs.
1: Sie sind noch voller Unruhe, obwohl Sie doch eigentlich Ihr Wochenende genießen sollten. Suchen Sie sich ein ruhiges Fleckchen und gehen Sie raus in die Natur.
0: Löwe.
1: Sich einmal fallen zu lassen und Verantwortung abzugeben, ist es das, was Sie sich wünschen? Es gibt einen starken Rückenhalt in Ihrer Familie und in Ihrem Freundeskreis.
0: Jungfrau.
1: Die Liebe meint es gut mit Ihnen und schenkt Ihnen eine liebevolle Zeit mit Ihrem Partner oder einem anderen wertvollen Menschen. Heute ist Genießen angesagt.
0: Waage.
1: Wenn ein Wort das andere gibt, entwickelt sich daraus heute möglicherweise ein Konflikt, den Sie gar nicht beabsichtigt hatten.
0: Skorpion.
1: Angenommen, Sie wüssten, dass alles gut gehen würde, was würden Sie denn dann am liebsten tun? Wenn Sie sich diese Frage stellen, kommen Sie Ihren innersten Wünschen auf die Spur.
0: Schütze.
1: Eine leichte Verwirrung in Bezug auf ein bestimmtes Thema könnte Sie erfassen. Lassen Sie die Dinge geschehen, ohne allzu viel einzugreifen.
0: Steinbock.
1: So gut geplant Ihr Tag auch sein mag, schon eine kleine Erschütterung kann Ihren ganzen Ablauf durcheinander bringen. Flexibilität ist gefragt.
0: Wassermann.
1: Sie können heute viel von einem wichtigen Menschen in Ihrer Nähe lernen. Lassen Sie sich einfach auf das ein, was Ihnen entgegenkommt, anstatt sich dagegen zu wehren.
0: Fische.
1: Ein ausgesprochen gutes Gefühl umfängt Sie schon heute Morgen und es wird Sie nicht täuschen. Dieser Tag wird für Sie ein ganz besonderer sein.

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2: Wir starten heute mit viel Sonne in den Tag und erreichen Temperaturen von bis zu 32 Grad. Ab dem Mittag schieben sich ein paar Wolken rein. Später gegen Nachmittag kann auch noch mal das ein oder andere Sommergewitter durchziehen. Auch nächste Woche bleibt es sommerlich warm. Der Montag bringt 29 Grad in der Spitze. Viel Sonne, wenig Wolken und örtlich Gewitter. Die nächsten Tage auch um die 30 Grad, aber meist trocken.
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2: Hallo liebe Autofahrer, uns liegen zurzeit keine Störungsmeldungen vor. Wir wünschen Ihnen eine gute Fahrt.
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1: Schönen guten Morgen hinaus in die Region. Der aktuelle Blick auf die Temperaturen in Bergen am Sportplatz. 20 Grad in Buchweid am Goldmuseum, 21 und in Hohenleuben an der Lochmühle knapp 21 Grad. Schwitze, Hitze auch heute im Vogtland. Zunächst ist es vielerorts sonnig, im Tagesverlauf sorgen dichtere Wolkenfelder vorübergehend für einen bewölkten Himmel. Gebietsweise gibt es am Nachmittag teils gewittrige Schauer. Die Höchsttemperaturen 31 Grad heute im Vogtland. Morgen starten wir mit Wolken und vereinzelten Schauern in die neue Woche. Am Nachmittag wird es dann langsam wieder freundlicher bei maximal 28 Grad. 8 Uhr.
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2: Ich bin Fabian Schaffer. Guten Morgen. Die deutsche Fußballnationalmannschaft hat bei der WM in Nordamerika auch ihr zweites Spiel gewonnen und sich vorzeitig für die K.O.-Runde qualifiziert. Gegen die Elfenbeinküste setzte sich die DFB-Auswahl in Toronto dank eines Doppelpacks von Dennis Undav mit 2:1 durch. Bundestrainer Julian Nagelsmann bei Magenta TV.
3: Ja, wir brauchen nicht von Weltspitze sprechen. Vor 3 Wochen war ja noch alles in Schutt und Asche. Nächster Step jetzt ist Ecuador, das Spiel gewinnen.
2: Und weil sich Ecuador und Curaçao torlos getrennt haben, steht Deutschland auch vorzeitig als Gruppensieger fest. Es ist der letzte Tag des Plauener Spitzenfests, aber auch heute können Besucher noch mal einiges erleben, insbesondere auf der Vogtland-Radiobühne am Altmarkt.
4: Gestartet wird mit einem Schalmeien-Festival und einem Tanzmarathon. Ein besonderes Highlight folgt 20.15 Uhr, wenn das vogtländische Wort des Jahres durch Landrat Thomas Hennig und die Satire-Landrätin Resi verkündet wird. An der Abstimmung hatten sich zuletzt über 1.000 Menschen beteiligt. Danach gibt es für die Besucher nochmal Musik, bevor das Spitzenfest traditionell mit dem großen Feuerwerk um 22.30 Uhr endet. Doro Hedrich, Vogtlandradio.
2: Die Hovercraft-EM in Saalburg an der Bleilochtalsperre geht heute ins Finale. Neben dem Rennen soll es aber auch um die Zukunftschancen im Saale-Orla-Kreis gehen. Auf dem Veranstaltungsgelände präsentieren sich etliche Ausbildungsunternehmen aus der Region. Letzter Spieltag für die vogtländischen Fußballteams in der Landesklasse. Syrau beschließt die Saison mit einem Heimspiel gegen den Tabellennachbarn Reichenbrand. Gewinnt der SC, schiebt er sich noch am Gegner vorbei auf Tabellenplatz 10. Auch Absteiger Irfers Grün muss nochmal zu Hause ran. Das Team aus Freiberg ist zu Gast. Anpfiff ist jeweils um 15 Uhr. Das waren die Vogtland-Radio-Nachrichten.
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1: Schönen guten Morgen, liebe Autofahrer. 8.02 Uhr und die Straßen sind frei. Der Verkehr rollt. Sollten Sie noch etwas sehen, Staus, Blitzer und mehr, melden Sie uns bitte kostenlos unter 0800 30 30 113 oder per WhatsApp. Die Nummer finden Sie auf vogtlandradio.de. Danke und gute Fahrt.
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1: Mit Uwe Schwarz, hallo allerseits. Ich wünsche Ihnen einen traumhaften Sonntag.

0: 8 Uhr und 12 Minuten.
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0: Auf zum großen Spitzenfestfinale in Plauen mit Vogtlandradio. Ab 13.30 Uhr werden dann 30 Jahre Vogtlandkreis gefeiert mit Schamainfestival, Tanzmarathon und am Abend gibt es Party Power mit Ratchet Glee und den Original Jukebox Heroes. Vogtlandmoderator Jörg Ursprung führt auf dem Altmarkt mit bester Stimmung durch den Nachmittag und Abend bis zum Abschlussfeuerwerk um 22.30 Uhr. Heute ist Dorfflohmarkt in Hauptmannsgrün. Die Mitglieder vom Dorfclub freuen sich über viele Besucher. Ein buntes Rahmenprogramm gibt es auch. Start ist 9 Uhr am Mühlteich. Das 18. Oldtimer-Treffen in Pfaffengrün, ein Muss für alle Oldtimer-Fans. Heute verwandelt sich das Rittergut wieder in ein Paradies für historische Fahrzeuge. Erleben Sie glänzende Klassiker, eine gemeinsame Ausfahrt und regionale Museumsgeschichte. Beginn ist 10 Uhr im Rittergut Pfaffengrün. Der VfC Reichenbach wird 30 und das ist Grund genug für ein tolles Festwochenende auf dem Fußballplatz. Schöne Aussicht. 11 Uhr beginnt heute das Elfmeterturnier und zeitgleich beginnt zur besten Frühschoppenzeit auch die Musik mit den Netschkower Musikanten und dem Musikverein Mühlau-Reichenbach. Wir wünschen Ihnen bei allem, was Sie tun, jede Menge Spaß, mehr Veranstaltungstipps kurz nach 11 heute bei uns im Programm oder jederzeit auf uns.

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4: Heute ist es zunächst sonnig oder leicht bewölkt. Im Laufe des Tages bilden sich Quellwolken und später kommt es zu teils kräftigen Schauern und Gewittern. Die Temperaturen steigen auf Höchstwerte zwischen 28 und 31 Grad in der Region. Morgen starten wir sonnig, leicht bewölkt in die neue Woche. Dazu gibt es vereinzelt ein paar Regenschauer bei höchstens 28 Grad. Am Dienstag und Mittwoch setzt sich im Vogtland das überwiegend sonnige und heiße Wetter fort.
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4: 8.31 Uhr, schönen guten Morgen, liebe Autofahrer. Sie haben freie Fahrt auf den Straßen der Region. Sollten Sie noch etwas sehen, Staus, Blitzer und mehr, melden Sie uns bitte kostenlos unter 0800 30 30 113 oder per WhatsApp. Die Nummer finden Sie auf vogtlandradio.de. Danke und Ihnen eine gute Fahrt durch den Sonntag.
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4: Genauer gesagt am Sonntagmorgen und das heißt, Schwarzhören ist bei uns ausdrücklich erlaubt und erwünscht. Ich bin Uwe Schwarz, wünsche Ihnen einen schönen Sonntag. Lassen Sie sich den Frühstückskaffee schmecken. Jetzt kann man auch noch gut rausgehen. Später sollten Sie den Sonnenhut nicht vergessen und die Sonnencreme.

0: beim Decken des Frühstückstisches hemmungslos mitsingen. Um 8.42 Uhr bei Vogtland Radio. Seit Jahren schwebt das Thema Marstall Center in Greiz. Geplant war, dass in der Innenstadt ein Einkaufscenter rund um dieses historische Gebäude entsteht und der Investor dabei die altehrwürdigen Mauern gleich mitsaniert. Zwei Fliegen mit einer Klappe, könnte man denken, aber in Greiz hat das geplante moderne Einkaufscenter mit Wohnungen wirklich heftige Diskussionen ausgelöst. Irgendwann hatte sich sogar eine Initiative gegen das Einkaufscenter gegründet, weil das historische Stadtbild zerstört wird, während auf der anderen Seite mit einer Belebung der Innenstadt argumentiert wurde. Jetzt hat das Ganze hin und her ein Ende, denn der Stadtrat hat auf seiner Sitzung am Mittwoch eine Entscheidung gefällt. Die Fläche wird nicht mehr für den Investor reserviert und damit wird das Marstall Center in seiner bisherigen Form auch nicht gebaut. Bürgermeister Alexander Schulze.
1: Der Stadtrat hat mit 13 Ja und 13 Nein und 3 Enthaltungen eine Pattsituation gehabt, das heißt, dass dieser Beschluss abgelehnt wurde und es also nicht zu einer weiteren Reservierung des Marstallgeländes kommt für den Investor. Somit ist also fraglich, ob er überhaupt weiter plant. Zum jetzigen Zeitpunkt liegt mir dazu noch keine Aussage vor, aber zumindest hat er gestern keine weitere Reservierung erhalten.
0: Das war es, was Investor Arno Wagner eigentlich wollte, das Gelände bis 2028 für seine Marstall-Center-Pläne reservieren. Wie schon ein paar Mal zuvor, was das Vertrauen in ihn doch ein bisschen ins Wanken brachte. Dennoch hat er auf der jüngsten Sitzung nochmal den aktuellen Planungsstand präsentiert. Doch durch die Entscheidung des Stadtrats ist das Aus nun besiegelt. Das hat auch Auswirkungen auf die Supermärkte, die hier einziehen wollten.
1: Das heißt, dass also für die Einzelhändler, die sich bei uns gemeldet haben, Rewe und Aldi, dort am Standort erstmal nichts möglich ist, sondern dass, wenn die sich verändern wollen, dann eben andere Standorte gesucht werden müssen. Und deshalb wird es wohl so werden, dass eben die Märkte sich in der Peripherie was suchen. Und dazu braucht es aber auch eine Überarbeitung des Einzelhandelskonzepts und also auch das wurde gestern im Stadtrat diskutiert.
0: Ob der Investor jetzt weiter plant, ist wie gesagt ungewiss. Bürgermeister Alexander Schulze geht aber davon aus, dass er nicht nochmal so viel Geld in die Hand nimmt, um dort weiterzumachen. Damit bleiben der historische Marstall und die Fläche drumherum erstmal so, wie sie sind.
1: Das ist also so, dass das Marstallgebäude, was als Ausweichquartier auch für uns gedient hat, die letzten 4 Jahre in dem Konzept von dem Investor mit beinhaltet war. Also er hätte das mit in Nutzung gebracht und mit saniert. Das findet jetzt natürlich nicht statt. Also das Gebäude steht aktuell leer. Und ich sage mal, wir als Stadtverwaltung vermieten also auch den Parkplatz und es ist ja eine Grünanlage, also wird weiterhin so genutzt.
0: Die Pläne für das Marstall Center in der Greizer Innenstadt werden ad acta gelegt. Der Stadtrat hat abgelehnt, die Fläche weiterhin für den Investor zu reservieren. Wir sprachen dazu mit dem Greizer Bürgermeister Alexander Schulze. Hey, hey, hey.

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1: Der aktuelle Blick auf die Temperaturen in Limbach am Tierheim 23 Grad, in Zwickau am alten Gasometer 24 und in Neumühle am Kindergarten knapp 23 Grad. Heute ist es anfangs meist sonnig. Später nehmen vielfach die Wolken zu. Dann sind gebietsweise auch ein paar Schauer und Gewitter möglich bei maximal 31 Grad heute im Vogtland. Morgen starten wir vielfach sonnig mit ein paar Regentropfen in die neue Woche. Das alles bei 26 bis 28 Grad. Dienstag wird's dann sonnig mit ein paar Wölkchen bei Höchstwerten bis 28 Grad und zur Wochenmitte dann Sonne pur. 9 Uhr.
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2: Ich bin Fabian Schaffer, guten Morgen. Deutschland steht bei der WM in Nordamerika vorzeitig in der K.O.-Runde. Die DFB-Auswahl gewann ihr zweites Gruppenspiel gegen die Elfenbeinküste mit 2:1. Beide deutschen Treffer erzielte der eingewechselte Dennis Undaf. Bei Magenta TV sagte er:
3: Ja, es klappt gerade vieles. Wie gesagt, ich nehme den Flow mit, ich nehme den Lauf mit und versucht es einfach nur zu genießen und wie gesagt, durch die Rückendeckung, die ich von der Mannschaft habe, vom Trainerteam, macht es mir auch einfach.
2: Weil zwischen Ecuador und Curaçao keine Tore fielen, steht Deutschland zudem als Gruppensieger fest. Und am Morgen hat noch Japan gewonnen, 4:0 stand es am Ende gegen Tunesien. Es ist der letzte Tag des Plauener Spitzenfests, aber auch heute können Besucher noch mal einiges erleben, insbesondere auf der Vogtland-Radiobühne am Altmarkt.
4: Gestartet wird mit einem Schalmeien-Festival und einem Tanzmarathon. Ein besonderes Highlight folgt 20.15 Uhr, wenn das vogtländische Wort des Jahres durch Landrat Thomas Hennig und die Satire-Landrätin Resi verkündet wird. An der Abstimmung hatten sich zuletzt über 1.000 Menschen beteiligt. Danach gibt es für die Besucher nochmal Musik, bevor das Spitzenfest traditionell mit dem großen Feuerwerk um 22.30 Uhr endet. Doro Hedrich, Vogtlandradio.
2: Die Hovercraft EM in Saalburg an der Bleilochtalsperre geht heute ins Finale. Neben dem Rennen soll es aber auch um die Zukunftschancen im Saale-Orla-Kreis gehen. Auf dem Veranstaltungsgelände präsentieren sich etliche Ausbildungsunternehmen aus der Region. Letzter Spieltag für die vogtländischen Fußballteams in der Landesklasse. Syrau beschließt die Saison mit einem Heimspiel gegen den Tabellennachbarn Reichenbrand. Gewinnt der SC, schiebt er sich noch am Gegner vorbei auf Tabellenplatz 10. Auch Absteiger Irfers Grün muss noch mal zu Hause ran. Das Team aus Freiberg ist zu Gast. Anpfiff ist jeweils um 15 Uhr. Das waren die Vogtland-Radio-Nachrichten.
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1: 9.03 Uhr, schönen guten Morgen, liebe Autofahrer. Sie haben freie Fahrt auf den Straßen im Vogtland. Sollten Sie doch etwas sehen, Staus, Blitzer und mehr, melden Sie uns bitte ganzwegs kostenlos unter 0800 30 30 113 oder per WhatsApp. Die Nummer finden Sie auf vogtlandradio.de. Danke und gute Fahrt.
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1: Ich bin Uwe Schwarz, hallo allerseits. Gleich unser Blick in die Sterne, damit Sie wissen, was dieser 21. Juni so für Sie im Gepäck hat.

0: 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Widder.
1: Ist es nicht der zweite Schritt vor dem ersten, den Sie da gerade machen? Setzen Sie unbedingt Prioritäten und tun Sie erst einmal das Naheliegendste.
0: Stier.
1: Versuchen Sie, dem Kern der Aussage auf die Spur zu kommen. Sie werden sehen, was sich wirklich dahinter verbirgt.
0: Zwillinge.
1: An anderen Fehler zu erkennen, ist wirklich nicht besonders schwierig. Die Fehler bei sich selbst zu sehen, dagegen schon eher.
0: Krebs.
1: Sie sind noch voller Unruhe, obwohl Sie doch eigentlich Ihr Wochenende genießen sollten. Suchen Sie sich ein ruhiges Fleckchen und gehen Sie raus in die Natur.
0: Löwe.
1: Sich einmal fallen zu lassen und Verantwortung abzugeben, ist es das, was Sie sich wünschen? Es gibt einen starken Rückenhalt in Ihrer Familie und in Ihrem Freundeskreis.
0: Jungfrau.
1: Die Liebe meint es gut mit Ihnen und schenkt Ihnen eine liebevolle Zeit mit Ihrem Partner oder einem anderen wertvollen Menschen. Heute ist Genießen angesagt.
0: Waage.
1: Wenn ein Wort das andere gibt, entwickelt sich daraus heute möglicherweise ein Konflikt, den Sie gar nicht beabsichtigt hatten.
0: Skorpion.
1: Angenommen, Sie wüssten, dass alles gut gehen würde, was würden Sie denn dann am liebsten tun? Wenn Sie sich diese Frage stellen, kommen Sie Ihren innersten Wünschen auf die Spur.
0: Schütze.
1: Eine leichte Verwirrung in Bezug auf ein bestimmtes Thema könnte Sie erfassen. Lassen Sie die Dinge geschehen, ohne allzu viel einzugreifen.
0: Steinbock.
1: So gut geplant Ihr Tag auch sein mag, schon eine kleine Erschütterung kann Ihren ganzen Ablauf durcheinander bringen. Flexibilität ist gefragt.
0: Wassermann.
1: Sie können heute viel von einem wichtigen Menschen in Ihrer Nähe lernen. Lassen Sie sich einfach auf das ein, was Ihnen entgegenkommt, anstatt sich dagegen zu wehren.
0: Fische.
1: Ein ausgesprochen gutes Gefühl umfängt Sie schon heute Morgen und es wird Sie nicht täuschen. Dieser Tag wird für Sie ein ganz besonderer sein.
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3: Wer kann denn schon wissen, was morgen

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3: Zunächst ist es vielerorts sonnig im Vogtland. Im Tagesverlauf sorgen dann dichtere Wolkenfelder vorübergehend für einen stark bewölkten Himmel. Gebietsweise kann es am Nachmittag auch teils gewittrige Schauer geben. Die Höchsttemperaturen heute 31 Grad in Gera oder Plauen und bis 29 Grad werden im oberen Vogtland. Morgen starten wir mit Wolken und vereinzeltem Regen in die neue Woche. Am Nachmittag wird es langsam wieder freundlicher bei maximal 28 Grad. Dienstag und Mittwoch geht es hochsommerlich und sonnig weiter.
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3: 9:31 Uhr, schönen guten Tag, liebe Autofahrer. Vorsicht auf der B92 Richtung Plauen. Zwischen Gera und Weida gibt's Behinderungen aufgrund eines Radrennens. Sollten Sie noch etwas sehen, Staus, Blitzer und mehr, melden Sie uns bitte kostenlos unter 0800 30 30 113 oder per WhatsApp. Die Nummer finden Sie auf vogtlandradio.de. Danke und Ihnen eine gute Fahrt.
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3: Mit Uwe Schwarz und wir schauen gleich mal zu Fußballwissen für Checker. Aber eine halbe Minute haben wir noch für einen Kaffee oder so. Matt Bianco, zurück in die 80er, musikalisch.

0: sind mittendrin in der Fußball-WM 2026. Eine ziemlich aufgeblähte Weltmeisterschaft mit unendlich vielen Teilnehmern. Aber es gibt rund um diese WM, um diese Meisterschaft natürlich auch mal jede Menge Wissen, das man so vielleicht gar nicht auf dem Schirm hat. Fußballwissen für Checker.
1: 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Heute mit der Frage, wie wird man denn Einlaufkind bei einer Meisterschaft?
2: Zunächst mal, ein Einlaufkind ist nichts Medizinisches, ja? Also falls Sie schon Kopfkino hatten. Einlaufkinder sind die kleinen Doppelgänger, die vor einem Spiel an der Hand der Spieler mit ins Stadion laufen. Oft werden die begehrten Plätze durch Sponsoren oder TV- und Radiostationen per Gewinnspiel ermittelt und danach gesponsert. Für die diesjährige WM standen die Sponsoren der kleinen Player Escorts schon lange fest. Eine berühmte Burgerkette, ein Sportartikelhersteller aus Franken und eine Cola-Marke. Also, liebe Mamis, wenn Sie Ihr Kind nicht mit seinem Vater, sondern auch mal mit einem gut aussehenden, athletischen Mann an der Hand im Fernsehen sehen möchten, dann einfach mal bewerben. Vielleicht klappt's danach auch mit der Kicker-Karriere, denn Wayne Rooney, Alvaro Morata und Harry Kane waren im zarten Kindesalter auch mal Einlaufkinder.
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1: Der Blick auf die Temperaturen in Lengenfeld am Feuerwehrmuseum 27 Grad, in Schönfels an der Burg 27 und in Berger an der Clodramühle 26 Grad. Heute ist es zunächst sonnig oder leicht bewölkt. Im Laufe des Tages bilden sich ein paar Wolken. Später kommt es zu teils kräftigen Schauern und Gewittern. Die Temperaturen steigen auf Höchstwerte bis 31 Grad in der Region. Morgen starten wir meist sonnig in die neue Woche mit vereinzelten Regenschauern bei höchstens 28 Grad im Vogtland. Am Dienstag und Mittwoch setzt sich das überwiegend sonnige und heiße Wetter fort. 10 Uhr.

0: Ich bin Fabian Schaffer. Dennis Undorf hat die deutsche Fußballnationalmannschaft in die K.O.-Phase der WM geschossen. Gegen die Elfenbeinküste gewann das deutsche Team im zweiten Gruppenspiel mit 2:1. Beide Treffer erzielte Undorf. Der sagte bei Magenta TV:
1: Für mich selber war es klar, wenn ich reinkomme, ich werde einen Ball wahrscheinlich bekommen. Den muss ich halt direkt nutzen. Und dass es direkt mit der ersten Aktion geklappt hat, hat, glaube ich, das Momentum gedreht nochmal auf unsere Seite. Und dann, ja, wie gesagt, haben ein paar Mal vielleicht Glück gehabt, dass sie den Ball nicht richtig getroffen haben. Und am Ende das 2:1, ich glaube, hat perfekt gepasst.
0: Und nachdem Ecuador gegen Curaçao nur ein torloses Unentschieden geholt hat, ist Deutschland Gruppensieger. Es ist der letzte Tag des Plauener Spitzenfests, aber auch heute können Besucher noch mal einiges erleben, insbesondere auf der Vogtland-Radiobühne am Altmarkt.
2: Gestartet wird mit einem Schalmeien-Festival und einem Tanzmarathon. Ein besonderes Highlight folgt 20.15 Uhr, wenn das vogtländische Wort des Jahres durch Landrat Thomas Hennig und die Satire-Landrätin Resi verkündet wird. An der Abstimmung hatten sich zuletzt über 1.000 Menschen beteiligt. Danach gibt es für die Besucher nochmal Musik, bevor das Spitzenfest traditionell mit dem großen Feuerwerk um 22.30 Uhr endet. Doro Hedrich, Vogtlandradio.
0: Die Hovercraft-EM in Saalburg an der Bleilochtalsperre geht heute ins Finale. Neben dem Rennen soll es aber auch um die Zukunftschancen im Saale-Orla-Kreis gehen. Auf dem Veranstaltungsgelände präsentieren sich etliche Ausbildungsunternehmen aus der Region. Letzter Spieltag für die vogtländischen Fußballteams in der Landesklasse. Syrau beschließt die Saison mit einem Heimspiel gegen den Tabellennachbarn Reichenbrand. Gewinnt der SC, schiebt er sich noch am Gegner vorbei auf Tabellenplatz 10. Auch Absteiger Irfers Grün muss noch mal zu Hause ran. Das Team aus Freiberg ist zu Gast. Anpfiff ist jeweils um 15 Uhr. Das waren die Vogtland-Radio-Nachrichten.
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5: 10:02, schönen guten Tag, liebe Autofahrer. In Gera im Landkreis Gereiz sowie in Teilen des Saale-Orla-Kreises kommt es wegen des Radrennens Lotto Thüringen Women Cycling Challenge heute im Streckenverlauf zu temporären Sperrungen. Betroffen sind unter anderem ab 10.30 Uhr Tribis und Zeuenroda, ab 10.45 Uhr Auma und ab 11.15 Uhr die Ortsdurchfahrt Dürtensdorf. Zudem melden uns die Vogtlandradio-Hörer noch einen Blitzer auf der A9 Richtung Nürnberg zwischen Eisenberg und Bad Klosterlausnitz. Sollten Sie noch etwas sehen, Staubsblitzer und mehr, melden Sie uns bitte kostenlos unter 0800 30 30 113 oder per WhatsApp. Die Nummer finden Sie auf vogtlandradio.de. Danke und gute Fahrt.
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0: Die passende Musik, um ins Studio zu springen für Doro Hedrich. Schön, dass du da bist um 10.15 Uhr.
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2: Ich freue mich auch, da zu sein, Uwe. Und wir starten auch gleich mit der Fußball-Weltmeisterschaft.
0: Na?
2: Denn wer gestern Abend das Deutschlandspiel gegen die Elfenbeinküste gesehen hat, der weiß, das war nichts für schwache Nerven. Deutschland hat sich diesen Vorrundensieg wirklich erkämpft und zwar mit allem, was dazugehört. 2:1 bezwangen die Deutschen ihren Gegner.
0: Absolut. Und ich finde, man hat auch gesehen, dass die Elfenbeinküste kein Gegner ist, den man mal eben im Vorbeigehen schlägt. Die waren schnell, körperlich stark, haben Deutschland immer wieder zu Fehlern gezwungen. Ja. Vor allem in der ersten Halbzeit war das ein echter Schlagabtausch. Aber dann nach der Pause, dann kam mehr Struktur rein. Mein Kreislauf hat sich beruhigt. Deutschland hat mutiger gespielt, die Räume besser genutzt und genau daraus ist dann auch das Tor in der 68. Minute von Dennis Undaff entstanden, der kurz zuvor eingewechselt worden war.
2: Aber danach, da wurde es ja wirklich nochmal richtig eng. Ne? Die letzten 15 Minuten, die waren wirklich purer Stress, auch für mich. Es war ein ständiger Schlagabtausch. Deutschland hat immer wieder vorm Tor Druck gemacht und es hat sich in der 94. Minute dann ausgezahlt. Ja, in letzter Sekunde. Dennis Undaff erzielte da Treffer Nummer 2.
0: Und damit stehen die Deutschen erstmals seit dem Titeltriumph 2014 in Brasilien wieder in der K.O.-Runde. Das andere Spiel der Gruppe E zwischen Curaçao und Ecuador endete übrigens 0:0. Dadurch steht die deutsche Mannschaft vorzeitig als Gruppensieger fest. Im letzten Gruppenspiel trifft die DFB-Elf dann am Donnerstag auf Ecuador.
2: Ja, ich bin ja vor allem gespannt, ob Bundestrainer Julian Nagelsmann da personell nochmal nachlegt. Gestern hat man ja gesehen, dass die Umstellung in der zweiten Halbzeit sofort Wirkung gezeigt hat. Vielleicht sehen wir ja im nächsten Spiel eine komplett andere Startelf, wer weiß. Das Spiel bestreitet Deutschland ja, wie gesagt, am Donnerstag gegen Ecuador. Und Sie können auch wieder Ihren Tipp abgeben. Wie werden sich die Deutschen schlagen? Was sagen Sie? 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
0: Und wir müssen heute auch noch unser Tippspiel vom letzten deutschen Spiel auflösen.
2: Genau. Ja, es gibt einen Gewinner.
0: Es gibt, ja, insgesamt haben nur eine Handvoll von Leuten richtig getippt.
2: Ja. Ne?
0: Also einige, ich kann es überhaupt nicht verstehen, die haben wirklich darauf getippt, dass die Elfenbeinküste gewinnt. Wobei nach der ersten Halbzeit dachte ich, was wird denn das jetzt? Viele Mitspieler haben getippt, dass Deutschland wesentlich höher gewinnt.
2: Ja, ne? Ja.
0: Also bis 5:0.
2: Ja,
0: solche Tipps hatten wir auch mit dabei. 2:1, das geht, waren die Realisten.
2: Ja.
0: Wir lösen es heute noch auf und dann gibt es ein Grillpaket für eine oder einen. Oh. Und wir reden in der nächsten halben Stunde weiter zum Sport in der Region. Das Vogtlandradio mit James Blunt. Ja.

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3: Viel Sonnenschein und Schwitzehitze derzeit im Vogtland. Das alles aktuell bei Temperaturen so um die 27 Grad. Stellen also auch schon 28. Maximal 31 Grad erreichen wir heute im oberen Vogtland. Bleibt es bei 28, 29 Grad. Im Laufe des Nachmittags nehmen gebietsweise die Wolken zu und dann sind vereinzelt auch Schauer und Gewitter möglich. Morgen dann sonniger Wochenstart mit vereinzelten Regenschauern zwischendrin bei 28 Grad, fast schon kühl im Vergleich zu heute. Dienstag wird es dann sonnig mit ein paar Wölkchen bei ähnlichen Temperaturen und zur Wochenmitte Sonne pur bei Temperaturen um die 30 Grad Marke.
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3: 10.31 Uhr, schönen guten Tag, liebe Autofahrer. In Gera im Landkreis Greiz sowie in Teilen des Saale-Orla-Kreises kommt es wegen des Radrennens heute im Streckenverlauf zu temporären Sperrungen. Betroffen sind unter anderem derzeit Triebes und Zeunroda ab 10.45 Uhr, Auma ab 11.15 Uhr, die Durchfahrt Dürtensdorf ab 11.30 Uhr, dann Gera. Zudem melden uns die Vogtland-Radiohörer noch einen Blitzer auf der A9 Richtung Nürnberg zwischen Eisenberg und Bad Klosterlausnitz, heißt das, aufpassen. Und wenn Sie noch etwas sehen, Staus, Blitzer und mehr, melden Sie uns bitte kostenlos unter 0800 30 30 113 oder per WhatsApp. Die Nummer finden Sie auf vogtlandradio.de. Danke und gute Fahrt.
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3: Mit Uwe Schwarz und wir sind mittendrin in einer Stunde Sportregional. Ein Klassiker von Tina Turner. Vor 5, 6 Jahren neu aufgenommen.

0: 10.43 Uhr.
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2: So langsam ist es vorbei mit dem regionalen Fußball, denn in der Sachsenklasse steht heute der letzte Spieltag an. Der SC Syrau will seine Bilanz dabei noch ein bisschen aufpolieren. Ab 15 Uhr empfangen die Vogtländer Tabellennachbar Reichenbrand. Mit einem Sieg ziehen sie an dem Gegner noch vorbei und würden die Saison auf Tabellenplatz 10 beenden.
0: Nichts mehr zu holen gibt's für Absteiger Irfersgrün. Dennoch wird zu Hause gegen Freiberg auf Sieg gespielt. Merkur Özenitz dagegen will noch mit aufs Treppchen. Aber es dürfte schwierig werden gegen den Tabellenzweiten Lok Zwickau. Aktuell steht Özenitz auf Rang 4. Der VfB Schöneck kann nicht mehr als befreit gegen Özenitz im Erzgebirge aufspielen. Schließlich ist das Team schon Meister und steigt in die Sachsenliga auf. Herzlichen Glückwunsch.
2: Fußball-Sachsenligist Reichenbacher FC hat in seinem letzten Saisonspiel übrigens eine deutliche Niederlage einstecken müssen. Mit 2:5 unterlagen die Vogtländer den Gästen von Dresden Laubegast. Am Ende egal, denn schon vorher stand fest, dass Reichenbach die Saison auf Tabellenplatz 7 beendet.
0: Außerdem ist am Morgen das Schleizer Dreieck Jedermannsrennen gestartet. Die rund 300 gemeldeten Radfahrer konnten im Vorfeld aus verschiedenen Distanzen wählen über 35, 70 und 112 Kilometer. Schon gestern haben die Teilnehmer kräftig in die Pedale getreten. Bei der 76 Kilometer langen Touristikfahrt durch den Saale-Orla-Kreis. Zeit war hier Nebensache, es ging nur ums Radfahren.
2: Ja, und ums Rad geht's heute auch in und Gera. Hier wird ja die Women Cycling Challenge ausgetragen. Absolvieren müssen die Radrennfahrerinnen 124 Kilometer und darunter sind 4 Berg- und 3 Sprintwertungen. 12 Teams aus 9 Nationen sind am Start.
0: Ja, da ist Schwitzen selbstverständlich.
2: Sowieso.
0: Ja, mehr zum Sport dann morgen früh wieder beim Morgenlämmer.
2: Genau.
0: In dem Sinne, Musik von den Dire Straits bei uns.

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1: Der Blick auf die Temperaturen und die kennen nur eine Richtung aufwärts. Elsterberg am Waldbad 28 Grad, Pöhl am Kletterwald knapp 29, Gefäll an der Stadtkirche 28 Grad und bei 31 Grad ist heute dann erst Schluss im Vogtland. Das sind die Höchsttemperaturen. Dazu gibt's viel Sonne. Im Laufe des Nachmittags kommen dann Wolken auf und später gibt's teils gewittrige Schauer. Morgen starten wir mit Wolken und vereinzelten Regenschauern in die neue Woche. Am Nachmittag wird es langsam wieder freundlicher bei maximal 28 Grad. Dienstag und Mittwoch geht es hochsommerlich und meist sonnig weiter. 11 Uhr.
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2: Ich bin Fabian Schaffer.

0: Stein, Neustadt an der Orla und Schleiz können weiter Online-Meinungen abgegeben werden.
1: Über eine spezielle Homepage, die auch auf der Seite des Landratsamtes verlinkt ist, kann eine Kartenansicht aufgerufen werden. Dort sind mit wenigen Klicks Gefahrenstellen oder fehlende Radwegverbindungen markierbar. Bis Ende nächsten Jahres soll das Konzept stehen. Es bildet eine Grundlage für die Bauplanung von Radwegen und deren Förderung. Der Landkreis arbeitet dafür mit dem Ingenieurbüro SVU Dresden zusammen. Sven Hopf, Vogtlandradio.
0: In vielen Hallenbädern im Vogtland wird der Sommer genutzt, um wieder klar Schiff zu machen und einige Dinge auszubessern. So geht die Bade- und Saunalandschaft Bad Brambach ab morgen in die Revision und bleibt bis Samstag geschlossen. Eingerichtet wird währenddessen ein Shuttlebus, der Gäste zur Therme in Bad Elster fährt. Auch das Stadtbad in Plauen steht vor der Revision und bleibt deshalb von nächster Woche Samstag an 3 Wochen lang zu. Fußball: Sachsenligist Reichenbacher FC hat in seinem letzten Saisonspiel eine deutliche Niederlage einstecken müssen. Mit 2:5 unterlagen die Vogtländer den Gästen von Dresden-Laubegast. Schon vorher stand fest, dass Reichenbach die Saison auf Tabellenplatz 7 beendet. Das waren die Vogtland-Radio-Nachrichten.
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3: Um 11.02 Uhr der aktuelle Blick auf die Straßen der Region. Und da haben wir das Radrennen in Gera im Landkreis Greiz sowie in Teilen des Saale-Orla-Kreises kommt es wegen des Radrennens im Streckenverlauf zu temporären Sperrungen. Betroffen sind aktuell noch Zeulenroda, Auma, die Ortsdurchfahrt Dürtensdorf und ab 11.30 Uhr dann auch Gera. Einen Blitzer haben uns die Vogtland-Radiohörer gemeldet auf der A9 Richtung Nürnberg zwischen Eisenberg und Bad Klosterlausnitz. Wenn Sie noch etwas sehen, Staus, Blitzer und mehr, melden Sie uns bitte kostenlos unter 0800 30 30 113 oder per WhatsApp. Die Nummer finden Sie auf vogtlandradio.de. Danke und gute Fahrt.
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3: Mit Uwe Schwarz, hallo allerseits. Schön, dass Sie mit dabei sind. Ich hoffe, die Getränke sind kaltgestellt und die Wohnung gut gelüftet. Und wenn Sie draußen unterwegs sind, Sonnencreme, Hut, alles dabei, um sich so ein bisschen Schatten- und Sonnenschutz zu gönnen.

0: Ja, und damit haben wir es 11 Uhr und 14. Schön, dass du da bist, Doro.
1: Hi, Uwe.
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0: 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Oder Sie schauen vorbei beim Sportfest des SV Eintracht Eichigt. Machen Sie mit beim Tischtennis, Volleyball oder Skatturnier. Dazu gibt es die Eichigter Ortsteilmeisterschaft im Fußball und den großen Familiensportnachmittag. Für das leibliche Wohl wird bestens gesorgt. Das alles und noch viel mehr ab 14 Uhr auf dem Sportplatz Eichigt.
1: Egal ob Musikprofi, ambitionierter Amateur oder Straßenmusiker, in Gera sind Sie heute alle mit dabei bei der Fête de la Musique. Die gesamte Innenstadt wird an vielen Auftrittsorten mit Musik gefüllt, von Zittermusik bis Heavy Metal. Sollten Sie sich also nicht entgehen lassen, heute ab 15 Uhr in Gera.
0: In Markneukirchen ist heute Nachmittag das große Abschlusskonzert der Musikschule Vogtland. Die großen und kleinen Künstler fiebern schon seit Wochen ihrem Auftritt entgegen, um zu zeigen, was sie in diesem Jahr alles gelernt haben. 16 Uhr in der Musikhalle Markneukirchen. Und wenn Sie noch Tipps für uns haben,
1: dann schicken Sie eine E-Mail mit dem Tipp an freizeit@vogtlandradio.de.
0: Viel Spaß und gutes Schwitzen bei allem, was Sie tun.
3: Cool and the Gang, Joanna. Musik aus den 80ern.

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3: Aktuell teils sonnig, teils regnet es auch schon im Vogtland. Gewitter kommen im Laufe des Nachmittags stellenweise noch dazu. Das alles bei Höchsttemperaturen um die 30 Grad Marke. Morgen starten wir vielfach sonnig mit vereinzeltem Regen in die neue Woche. Das alles bei 26 bis 28 Grad. Dienstag wird es sonnig mit ein paar Wölkchen bei ähnlichen Temperaturen zur Wochenmitte. Dann Sonne pur bei Temperaturen um die 30 Grad Marke.
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3: Um 11.31 Uhr, derzeit in Ostthüringen, kommt es wegen des Radrennens noch zu Behinderungen. Betroffen aktuell Gera vor allem. Und die Vogtland-Radiohörer melden uns noch einen Blitzer auf der A9 Richtung Nürnberg zwischen Eisenberg und Bad Klosterlausnitz stehen sie. Wenn Sie noch etwas sehen, Staus, Blitzer und mehr, melden Sie uns bitte kostenlos unter 0800 30 30 113 oder per WhatsApp. Die Nummer finden Sie auf vogtlandradio.de. Danke und gute Fahrt.
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3: Mit Uwe Schwarz, hallo allerseits. Schön, dass Sie mit dabei sind. Und gleich lösen wir mal unser WM-Tippspiel auf.

0: Und damit haben wir es 11.42 Uhr.
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0: Die Ergebnisse der WM-Samstagsspiele: Schottland-Marokko 0-1, Brasilien-Haiti 3-0, Türkei-Paraguay 0-1, Niederlande-Schweden 5-1, ja. Und über das Spiel der deutschen Nationalmannschaft gegen die Elfenbeinküste haben wir ja schon hinreichend vorhin im Sport geredet. 2-1 stand es am Ende und das war auch unser Vogtland-Radio-Tippspiel. Und gezogen haben wir den Georg Sandig, den wir leider jetzt am Telefon nicht erreicht haben. Das versuchen wir später nochmal. Er kann sich freuen über ein Grillpaket im Wert von 50 Euro von der Fleischerei Wetzstein in Oelsnitz, in Bergen, in Werder. Ja, herzlichen Glückwunsch, sagen wir. 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Heute haben auch schon gespielt, früh in der Nacht, bei uns zumindest, Ecuador, Curaçao, torlos 0-0, Tunesien, Japan 0-1 und heute Abend spielen noch Spanien, Saudi-Arabien und Belgien, Iran. Spannend auf jeden Fall diese WM mit zahllosen Mannschaften. Und wir drücken natürlich unserer Mannschaft für das nächste Spiel am Donnerstag schon mal ganz, ganz fest die Daumen. Musik aus den 90ern bei uns, Meredith Brooks. Bitch. 1997 war es.

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1: Der aktuelle Blick auf die Temperaturen. In Kürbitz am Herrenhaus 27 Grad. In Steinpleis an der Römertalbrücke 29. Und in Schmölln an der Klettern-Freizeithalle 28 Grad. Derzeit gebietsweise Schauer. Gebietsweise ist es noch ein bisschen sonnig, zum Teil auch bewölkt. Im Laufe des Nachmittags kommen immer wieder mal Schauer, zum Teil auch Gewitter ins Vogtland. Das alles heute bei Höchsttemperaturen bis 31 Grad. Morgen starten wir dann mit Wolken und vereinzeltem Regen in die neue Woche. Am Nachmittag wird es dann langsam wieder freundlicher bei maximal 28 Grad. Dienstag und Mittwoch geht es hochsommerlich und sonnig weiter. 12 Uhr.
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2: Ich bin Fabian Schaffer. Die Erstellung eines Radverkehrskonzeptes im Saale-Orla-Kreis geht in die nächste Phase. Nach den drei Workshops in Bad Lobenstein, Neustadt an der Orla und Schleiz können weiter Online-Meinungen abgegeben werden.
3: Über eine spezielle Homepage, die auch auf der Seite des Landratsamtes verlinkt ist, kann eine Kartenansicht aufgerufen werden. Dort sind mit wenigen Klicks Gefahrenstellen oder fehlende Radwegverbindungen markierbar. Bis Ende nächsten Jahres soll das Konzept stehen. Es bildet eine Grundlage.

0: Landwirtschaft Bad Brambach ab morgen in die Revision und bleibt bis Samstag geschlossen. Eingerichtet wird währenddessen ein Shuttlebus, der Gäste zur Therme in Bad Elster fährt. Auch das Stadtbad in Plauen steht vor der Revision und bleibt deshalb von nächster Woche Samstag an 3 Wochen lang zu. Fußball-Sachsenligist Reichenbacher FC hat in seinem letzten Saisonspiel eine deutliche Niederlage einstecken müssen. Mit 2:5 unterlagen die Vogtländer den Gästen von Dresden-Laubegast. Schon vorher stand fest, dass Reichenbach die Saison auf Tabellenplatz 7 beendet. Beim zweiten Auftritt der deutschen Nationalmannschaft bei der Fußball-WM haben deutlich weniger Zuschauer eingeschaltet als beim Auftaktspiel. Die ZDF-Übertragung aus Toronto mit dem 2:1-Sieg gegen die Elfenbeinküste sahen im Schnitt rund 18,3 Millionen Menschen. Das 7:1 gegen Curaçao hatten am vergangenen Sonntag im Schnitt 23,4 Millionen verfolgt. Das waren die Vogtland-Radio-Nachrichten.
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3: 12:02 Uhr, schönen guten Tag, liebe Autofahrer. In und um Gera kommt es aktuell wegen der Women Cycling Challenge im Radsport heute im Gera-Raum noch zu Behinderungen und Sperrungen. Auch das Schleizer Dreieck ist durch das Jedermannsrennen betroffen. Dort gibt's noch die Sperrungen bis ca. 15 Uhr. Zudem melden uns die Vogtland-Radio-Hörer im Blitzer auf der A9 Richtung Nürnberg zwischen Eisenberg und Bad Klosterlausnitz. Staus, Blitzer und mehr melden Sie uns bitte kostenlos unter 0800 30 30 113 oder per WhatsApp. Die Nummer finden Sie auf vogtlandradio.de. Danke und gute Fahrt.
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3: Mit Uwe Schwarz lassen Sie sich den Sonntagsbraten schmecken und ich hoffe, Sie haben den Balkon schon mal so ein bisschen leer geräumt.

0: 12.15 Uhr mit Musik von Coldplay bei Vogtland Radio. Was kann man in einem historischen Park alles tun? Was sollte man vielleicht auch besser lassen? Das sind Fragen, die die Stiftung Thüringer Schlösser und Gärten mit ihrem neuen Pixi-Buch versucht zu beantworten. Mit dem Büchlein Fanny Feodor und der fabelhafte Park wollen sie schon den ganz Kleinen erklären, wie man sich in einem Gartendenkmal verhalten sollte. Franz Nagel von der Stiftung Thüringer Schlösser und Gärten erklärt, was eigentlich Ziel dieses Buches ist.
1: Also uns geht es bei dem Büchlein eigentlich darum, dass wir darauf aufmerksam machen wollen, dass wenn man sich durch einen historischen Park oder Garten bewegt, man eigentlich durch ein Kunstwerk läuft und dass da natürlich bestimmte, auch zum Teil besondere Regeln gelten, weil man eben nicht auf einer Liegewiese im Schwimmbad ist, sondern dass man eben wirklich in einem Kunstwerk sich bewegt und da jedes Element wichtig und von historischer Bedeutung ist.
0: Die Geschichte dreht sich um die junge Parkbesucherin Fanny und Parkgeist Feodor, die bei ihrem Streifzug durch einen Garten viel Spannendes erleben, aber immer wieder auch auf Müll und Vandalismus stoßen. So will das Pixi-Buch das eher trockene Thema Denkmalpflege kindgerecht vermitteln.
1: Wir beobachten schon, dass eben so einfache Regeln, die sich eigentlich auch ganz logisch anhören, dass die nicht immer eingehalten werden oder auch, dass es Leute gibt, die sie nicht unbedingt einsehen, dass sie sie einhalten sollten. Und da versuchen wir eben schon bei den Kindern anzusetzen und ihnen mit einer lustigen Geschichte, die es trotzdem ja ist, auch das Bewusstsein zu erzeugen, dass man sich eben durch was ganz Besonderes bewegt, was wir alle gemeinsam schützen sollten.
0: Wer sich das Buch gerne selber anschauen möchte, kann es in den Museumsshops der Parks und Gärten der Stiftung kaufen oder im Onlineshop erstehen. Schulklassen und Kindergartengruppen bekommen das Buch außerdem beim Besuch eines Gartendenkmals geschenkt. Schönen Sonntag mit dem Vogtland Radio und Musik von Herbert Grönemeyer. Der Weg.
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2: Das Wetter im Vogtland zeigt sich gerade ein bisschen variantenreich. Teils ist es noch ein bisschen sonnig, teils bewölkt, teils gibt es auch gewitterige Schauer. Das alles bei Temperaturen um die 28 Grad. Morgen starten wir dann mit wolkenvereinzelten Schauern in die neue Woche. Am Nachmittag wird es langsam wieder freundlicher bei 28 Grad. Dienstag und Mittwoch geht es hochsommerlich und meist sonnig weiter.
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2: 12.30 Uhr, schönen guten Tag, liebe Autofahrer. In und um Gera kommt es aufgrund des Women Cycling Challenge Radrennens noch zu temporären Sperrungen. Auch um das Schleizer Dreieck herum gibt es aufgrund des Jedermanns Radrennens noch Sperrungen und Behinderungen. Zudem melden uns die Vogtlandradio-Hörer noch einen Blitzer auf der A9 Richtung Nürnberg zwischen Eisenberg und Bad Klosterlausnitz. Staus, Blitzer und mehr melden Sie uns bitte kostenlos unter 0800 30 30 113 oder per WhatsApp. Die Nummer finden Sie im Netz auf vogtlandradio.de. Danke und gute Fahrt.
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2: Mit Uwe Schwarz, hallo allerseits. Lassen Sie sich das Mittagessen schmecken. Wir schauen gleich mal zu einem ganz besonderen Bus.

0: 12.41 Uhr mit dem Vogtland Radio am Wochenende. Tatü, tata, schallt es durch das Brand- und Katastrophenschutzzentrum Vogtland-Neich. Hier wurde diese Woche der neue Behandlungs- und Transportbus Südwestsachsen, kurz BTB, vorgestellt. Der Bus soll an 7 Tagen die Woche, 365 Tagen im Jahr rund um die Uhr in Bereitschaft sein, um im Notfall ausrücken zu können und Einsätze zu unterstützen. Doch der BTB ist viel mehr als nur ein weiteres Einsatzfahrzeug. Er ist eine ganze mobile Basis für Rettungskräfte. Jens Leistner, der Geschäftsführer des Rettungszweckverbands Südwestsachsen, erklärt, wofür das Fahrzeug genutzt werden kann.
1: Er hat verschiedene Aufgabenstellungen. Einerseits kann er eingesetzt werden als Rescue Center bei Großveranstaltungen, wie beispielsweise der Tag der Sachsen hier in Plauen. Die andere Aufgabenstellung ist die Unterbringung von kurzfristig Evakuierten, beispielsweise bei einem Brand eines Hauses im Winter. Und die nächste Aufgabenstellung wäre beispielsweise auch die Unterstützung von Feuerwehren. Dort müssten jetzt nicht mehr die Löschfahrzeuge getauscht werden, sondern mit dem Bus können die Besatzungen dann quasi geschattelt werden und das macht das Ganze dann auch einfacher.
0: Der BTB entstand aus einem Linienbus, der zum Einsatzfahrzeug konvertiert wurde. Wo früher Platz für Rollstühle war, stehen jetzt Rolltragen zur Behandlung von Verletzten, auch jede Menge medizinisches Equipment wie ein Defibrillator oder ein Patientenmonitor ist schon an Bord. Doch wie kann man überhaupt drauf, einen solchen Bus anzuschaffen?
1: Der Initial für uns war ein Erlebnis vor ca. 2 Jahren im tschechischen Graslitz, wo wir mit Unterstützung zum Einsatz waren. Dort hat ein Neubaublock gebrannt und dort haben wir also so einen ähnlichen Bus gesehen, betrieben von der Berufsfeuer Graslitz, wo also dort wirklich im Winter bei Minusgraden dort 30 Evakuierte drin saßen, die wurden versorgt, die saßen im Warmen und das war schon mit das Schlüsselerlebnis, wo wir gesagt haben, Mensch, das ist sinnvoll, das wollen wir für die südwestsächsische Region auch anschaffen.
0: Der BTW soll im Vogtlandkreis und im Landkreis Zwickau zum Einsatz kommen, kann aber auf Anfrage auch in anderen Regionen Deutschlands oder sogar in Tschechien genutzt werden. Wenn ein Notfall gemeldet wird, ist der Bus innerhalb von 30 Minuten startklar. Für Christian Schäfer von der Falk Notfallrettung eine klare Stärke des BTB.
2: Der Hauptvorteil ist einfach die attraktive Zeit. Das Fahrzeug ist in sehr kurzer Zeit verfügbar und ich kriege halt wirklich in kurzer Zeit sehr viele Leute untergebracht. Das ist die Hauptaufgabe. Also alles, was quasi diese MANF einsetzt, also diese Massenanfall von Verletzten sind, da wird er regulär mit dazu alarmiert und alles, was größere Brandgeschehen sind. Und dann werden halt die diensthabenden Besatzungen setzen sich dann mit den Einsatzleitungen in Kontakt, ob der Bus vor Ort Sinn macht oder eben nicht.
0: Im Vogtland und im Raum Zwickau ist ab sofort ein neuer Behandlungs- und Transportbus unterwegs. Darin soll beispielsweise im Fall einer Evakuierung den Menschen so schnell wie möglich geholfen und Menschen aufgenommen werden. Allzeit gute Fahrt, sagen wir. Im Vogtland Radio.

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1: Der Blick auf die Thermometer. Erbeham Gemeindeamt 26, Schöneck am Altensäule 26, Wilde Schläuber am Schloss 27 Grad. Maximal 31 Grad erreichen wir heute. Es ist teils sonnig, teils bewölkt, immer wieder auch ein paar Schauer mit dabei. Zum Teil gibt es am Nachmittag immer wieder auch Schauer oder Gewitter. Morgen starten wir dann mit Wolken und vereinzelten Schauern in die neue Woche. Erst am Nachmittag wird es langsam wieder freundlicher. Dienstag und Mittwoch geht's hochsommerlich und sonnig weiter. 13 Uhr.

0: nächste Phase. Nach den drei Workshops in Bad Lobenstein, Neustadt an der Orla und Schleiz können weiter Online-Meinungen abgegeben werden.
1: Über eine spezielle Homepage, die auch auf der Seite des Landratsamtes verlinkt ist, kann eine Kartenansicht aufgerufen werden. Dort sind mit wenigen Klicks Gefahrenstellen oder fehlende Radwegverbindungen markierbar. Bis Ende nächsten Jahres soll das Konzept stehen. Es bildet eine Grundlage für die Bauplanung von Radwegen und deren Förderung. Der Landkreis arbeitet dafür mit dem Ingenieurbüro SVU Dresden zusammen. Sven Hopf, Vogtlandradio.
0: In vielen Hallenbädern im Vogtland wird der Sommer genutzt, um wieder klar Schiff zu machen und einige Dinge auszubessern. So geht die Bade- und Saunalandschaft Bad Brambach ab morgen in die Revision und bleibt bis Samstag geschlossen. Eingerichtet wird währenddessen ein Shuttlebus, der Gäste zur Therme in Bad Elster fährt. Auch das Stadtbad in Plauen steht vor der Revision und bleibt deshalb von nächster Woche Samstag an 3 Wochen lang zu. Fußball: Sachsenligist Reichenbacher FC hat in seinem letzten Saisonspiel eine deutliche Niederlage einstecken müssen. Mit 2:5 unterlagen die Vogtländer den Gästen von Dresden-Laubegast. Schon vorher stand fest, dass Reichenbach die Saison auf Tabellenplatz 7 beendet. Nach dem Triumph der deutschen Mannschaft gestern stehen auch heute einige Partien bei der WM in Nordamerika an. Den Anfang macht Europameister Spanien. Ab 18 Uhr geht's gegen Saudi-Arabien. Um 21 Uhr folgt dann die Partie Belgien gegen Iran. Und in der Nacht ab 0 Uhr spielt Uruguay gegen Kap Verde und ab 3 Uhr Neuseeland gegen Ägypten. Das waren die Vogtland-Radio-Nachrichten.
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3: Aufgrund von Radsportveranstaltungen kommt es in und um Gera sowie rund ums Schleizer Dreieck noch zu Umleitungen und Behinderungen. Die Vogtland-Radiohörer melden uns auch noch einen Blitzer auf der A9 Richtung Nürnberg zwischen Eisenberg und Bad Klosterlausnitz. Wenn Sie etwas sehen, Staus, Blitzer und mehr, melden Sie uns bitte kostenlos unter 0800 30 30 113 oder per WhatsApp. Die Nummer finden Sie auf vogtlandradio.de. Danke und gute Fahrt.
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3: Mit Uwe Schwarz, hallo allerseits. Ich wünsche Ihnen einen schönen Restsonntag.

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1: Mit den wärmeren Temperaturen beginnt auch wieder die Zeckenzeit. Besonders nach Spaziergängen durch hohes Gras oder Waldränder lohnt sich deshalb ein kurzer Körpercheck. Zecken sitzen häufig an warmen Körperstellen wie Kniekehlen, Achseln oder hinter den Ohren. Helle Kleidung hilft, die kleinen Tiere schneller zu entdecken. Wer lange draußen unterwegs ist, kann zusätzlich spezielle Zeckensprays verwenden. Wichtig ist, Zecken möglichst schnell und vorsichtig zu entfernen. Viele Menschen vergessen außerdem, auch Haustiere regelmäßig zu kontrollieren. Mit ein paar einfachen Gewohnheiten lässt sich das Risiko aber deutlich senken. So bleiben Ausflüge ins Grüne entspannter und der Frühling kann unbeschwert genossen werden.

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1: Teils ist es noch sonnig, teils gibt es jede Menge Wolken am Himmel über dem Vogtland. Im gesamten Laufe des Nachmittags und abends sind auch immer wieder teils gewitterige Schauer möglich. Das alles bei Temperaturen um die 30 Grad Marke. Morgen starten wir vielfach sonnig mit vereinzeltem Regen in die neue Woche bei 26 bis 28 Grad. Dienstag wird es sonnig mit ein paar Wolken bei ähnlichen Temperaturen. Zur Wochenmitte dann Sonne pur bei Temperaturen wieder um die 30 Grad Marke.
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1: 13.31 Uhr, schönen guten Tag, liebe Autofahrer. Der Blitzer auf der A9 ist weg, aber rund um das Hermsdorfer Kreuz gibt es immer noch Sperrungen und Behinderungen aufgrund des Jedermannsradrennens. Staus, Blitzer und mehr melden Sie uns bitte kostenlos unter 0800 30 30 113 oder per WhatsApp. Die Nummer finden Sie auf vogtlandradio.de. Danke und gute Fahrt.
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1: Mit Uwe Schwarz, hallo allerseits. Bei dem Wetter am Schleizer Dreieck Radfahren, das ist schon eine absolute Herausforderung. Da ziehe ich den Hut.

0: 13.41 Uhr, das Vogtlandradio am Sonntagnachmittag. Und bevor ab 14 Uhr mein Kollege Alexander Tauscher dann hier im Studio Sie mitnimmt auf die Radioreise, da schauen wir nochmal ganz kurz zum Fußballwissen für Checker, bevor es dann ab 14 Uhr Richtung Bulgarien geht.
1: 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Heute mit der Frage, wie wird man denn Einlaufkind bei einer Meisterschaft?
2: Zunächst mal, ein Einlaufkind ist nichts Medizinisches, ja? Also falls Sie schon Kopfkino hatten. Einlaufkinder sind die kleinen Doppelgänger, die vor einem Spiel an der Hand der Spieler mit ins Stadion laufen. Oft werden die begehrten Plätze durch Sponsoren oder TV- und Radiostationen per Gewinnspiel ermittelt und danach gesponsert. Für die diesjährige WM standen die Sponsoren der kleinen Player Escorts schon lange fest. Eine berühmte Burgerkette, ein Sportartikelhersteller aus Franken und eine Cola-Marke. Also, liebe Mamis, wenn Sie Ihr Kind nicht mit seinem Vater, sondern auch mal mit einem gut aussehenden, athletischen Mann an der Hand im Fernsehen sehen möchten, dann einfach mal bewerben. Vielleicht klappt's danach auch mit der Kicker-Karriere. Denn Wayne Rooney, Alvaro Morata und Harry Kane waren im zarten Kindesalter auch mal Einlaufkinder.
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1: Die Hitze bringt heute wieder Schauer und Gewitter ins Vogtland, die sich vor allem jetzt am Nachmittag entladen. Wir haben immer noch Maximaltemperaturen um die 30 Grad. Am Abend ist der Regen durch und es klart mehr und mehr auf. Nachts sinken die Temperaturen auf 17 Grad. Mit Sonne und Wolken starten wir dann in die neue Woche. Gebietsweise kann es auch noch mal etwas regnen. Es wird mit 27 Grad aber nicht mehr ganz so heiß.
0: Zuerst bei uns.
1: Ich bin Oliver Urbanke. Zwei Brände haben am Abend die Feuerwehren im Vogtland beschäftigt. Zunächst war in einer Wohnung in Gera Feuer ausgebrochen. Dabei wurden eine 35-jährige Mutter und ihr 3 Jahre altes Kind verletzt.
2: Mit Verdacht auf eine Rauchgasvergiftung kamen die beiden ins SRH-Klinikum. Nach ersten Erkenntnissen wurde der Brand in dem Mehrgeschosse an der Auerbachstraße durch einen technischen Defekt an einem Computer verursacht. Alarmiert wurde nachts auch die Feuerwehr in Netzschkau. Hier hatte sich in einem leerstehenden Gebäude an der Straße der Einheit illegal abgelagerter Müll entzündet. Die Kameraden konnten die Flammen schnell löschen, sodass auch kein Sachschaden entstand. Doro Hedrich, Vogtlandradio.
1: Wie mit Notsituationen umgehen? Dazu bietet das Pflegenetzwerk Vogtlandkreis zusammen mit dem DRK Oelsnitz am Donnerstag einen Erste-Hilfe-Kurs an, der sich speziell an Seniorinnen und Senioren richtet. Durchgeführt wird er im Mehrgenerationenhaus in Adorf. Es wird um Anmeldung gebeten. Ab dem 6. Juli startet die Sanierung der Stadtbahnbrücke in Gera unterm Haus. Laut Stadt werden der verschlissene Bohlenbelag und die Holzunterkonstruktion erneuert und durch einen rutschsicheren Belag ersetzt. Die Brücke bleibt voraussichtlich bis Ende August gesperrt. Beim zweiten Auftritt der deutschen Nationalmannschaft bei der Fußball-WM haben deutlich weniger Zuschauerinnen und Zuschauer eingeschaltet als noch beim Auftaktspiel. Die ZDF-Übertragung aus Toronto mit dem 2:1-Sieg gegen die Elfenbeinküste sahen im Schnitt rund 18,3 Millionen Menschen. Das 7:1 gegen Curaçao hatten am vergangenen Sonntag im Schnitt 23,4 Millionen Menschen verfolgt. Das waren die Vogtlandradio-Nachrichten.
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3: Hallo liebe Autofahrer, uns liegen zurzeit keine Störungsmeldungen vor. Wir wünschen Ihnen eine gute Fahrt.
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0: Das ist die Radioreise, die Sie zu neuen Horizonten bringt und damit Reiselust wecken soll. Im Studio Alexander Tauscher, willkommen hier bei uns in dieser Show. Diesmal geht es nach Bulgarien. Das Land, es reicht von den langen Sandstränden an der Schwarzmeerküste über die großen Schluchten und Buchten in den Rhodopen oder auch im Ripingebirge bis hin zu den großen farbigen Ebenen und Hügellandschaften bei Sofia. Es bietet uralte historische Stätten. Die meisten aber, die verbringen ihren Urlaub am Schwarzen Meer eben wegen Sonne, Strand und Wasser. Wir haben heute noch etwas mehr zu bieten als eben dieses Meer, auch wenn das natürlich eine große Rolle spielen wird, das Schwarze Meer. Wir starten mit unserer bezaubernden Sala Bozhikov im Hinterland von Varna. Das ist die bulgarische Hauptstadt des Schwarzen Meeres, sagte mir unser Taxifahrer Dimitrin gleich zu Beginn. Und wir starten jetzt in einem ganz, ganz ruhigen, verlassenen Dorf im Hinterland, in dem es plötzlich, Sie hören es gleich, plötzlich ganz laut, ganz schrill wird. Lassen Sie sich überraschen von gespenstigen Klängen, von einem Sound wie im Gruselkabinett.
1: Kurzer Schlaglicht auf die bulgarische Mythologie.
2: Ach nee.
1: Bulgarien hat einen reichen Schatz an symbolischen und mythologischen Überlieferungen. Bereits vor 5000 Jahren entstand hier eine Hochkultur, in welcher Gold und Geistwesen eine große Rolle spielten. Die wichtigsten Helden einer geheimnisvollen vergangenen Welt gesehen. Kukiri, Samodivi, Baba Yaga, das sind alle Helden unserer Mythologie. Ich hoffe, es war interessant.
0: Ja, interessant war es auf jeden Fall, dieses Spektakel in einem Clubhaus des kleinen Dorfes Padina, das uns gleich zum Start der Sendung in die tiefe Geschichte Bulgariens geführt hat. Denn das Gebiet ist bereits seit der Steinzeit besiedelt. In der Nähe von Varna, da können Sie auch den Goldschatz besichtigen, wenn Sie wollen. Der ist mehr als 6.500 Jahre alt und gilt als älteste derartige Ausgrabung weltweit. Einige Völker lebten hier in dieser Region. Auch die Römer waren natürlich da, die waren ja fast überall. Und dann ließen sich natürlich auch die Menschen aus Byzanz nieder. Byzanz ließ grüßen und das, was wir heute auch in dem Dorfhaus hier in Padina gleich als die slawische Gastfreundschaft erlebt haben, das begann so ab dem 7. Jahrhundert mit der slawischen Besiedlung. Diese slawische, diese bulgarische Musik, sie wird uns heute auch wieder immer wieder begleiten auf unserer Tour durch Bulgarien.
1: Bulgarien, liebe Gäste, war von jeher ein Agrarstadt und das Leben in den Dörfern, die fruchtbaren Böden und das gute Klima prägten Land und Leute. Volksmusik und Volkstänze, traditionelle Speisen und die eigene Herstellung von Wein und Rakia wurde bis heute auf den Dörfern zelebriert und weitergegeben. Heute zeigen wir Ihnen einige Menschen aus dem Dorf Padina vor. Zdravete. Gemeinsam werden wir eine traditionelle Lammsuppe mit Innereien verkosten. Darunter geschnittene Kuten, Herz, Leber, alles, was Sie da drin finden können. Und wir werden hausgebrannte Rakia verkosten, hier vor Ort gemacht. Dazu passt ganz gut einen gekochten Lammkopf.
0: Ja, Sie hören richtig, ein gekochter Lammkopf stand da. Ich hätte beinahe gesagt, kopflos auf dem Tisch. Daneben ein Teller mit Eingeweiden, da waren auch noch die Augen schön zu sehen und geschnittenes Fleisch. Dazu ja wirklich eine leckere Suppe, die war wirklich hausgemacht, schön lecker. Und damit man das Ganze auch gut verdauen kann, der Rakia, also ein Schnaps aus Bulgarien. Das alles zubereitet von den netten Bäuerinnen aus dem Dorf Padina. Die meisten schon im Ruhestand, Babuschkas also, die uns hier herzhaft anlachten und wir zurück. Und das Ergebnis dieses Rendezvous, das hören Sie gleich.

0: Schön, dass Sie mit uns Urlaub machen, mit der Radioreise von Alexander Tauscher. Ich grüße Sie. Heute unterwegs in Bulgarien, ein vielseitiges Urlaubsland, das mehr ist als nur Schwarzmeerküste. Abseits des Strandes entdeckt der Urlauber auf Schritt und Tritt die Hinterlassenschaften antiker Großreiche. Wir hatten ja eben schon eine kurze Zeitreise in die Vergangenheit unternommen. Land und Leute heute hier bei uns in dieser Show. Und jetzt weiter mit den netten Omas von Padina, ein kleines Dorf im hügeligen Hinterland von Varna. Die Dörfer in Bulgarien, ja typisch für den Balkan, sie sind einfach, kleine, meist auch so quadratische Häuser werden da umgeben von großen Gärten, die voller Obst und Gemüse sind. Oft sieht man hier auch noch die Omas mit Kopftuch arbeiten, so wie auch Dora, mit der ich auf dem Fest unterwegs war, im Dorfclub ins Gespräch auch mit ihr kam und zunächst auf Russisch mit ihr sprach. Aber irgendwann ging sie ins Bulgarische über und mein Russisch ist dann doch besser, als dass ich es Bulgarisch verstehen kann. Deswegen half uns dann unsere bezaubernde Sara.
1: Село Падина, деревня Падина называется. Сегодня несколько пенсия сме веч. Девачка сам была. Дрехи шили. Град Варна.
0: Ich wohne hier in diesem Dorf Padina, bin inzwischen Rentnerin. Davor war ich Näherin in Varna. Jetzt lebe ich mit meinem Mann hier und mit meinen Tieren in diesem Dorf, baue Kartoffeln an und sowas.
2: Enkelkinder sind dabei, die kümmern sich da um die Enkelkinder, gießen im Garten am Nachmittag, Tiere kümmern, Hühner, Kaninchen, Hasen. Sie sagt, die zwei auf der linken Seite, die haben besonders viele Putten.
0: Die lachenden und schwatzenden Dorfomas aus Padina. Sie saßen an einem langen Tisch nebeneinander und wir Deutsche vis-à-vis, so wie eine Partnerbörse sah das aus. Jeder sollte auch möglichst mit einer Dorfbäuerin ins Gespräch kommen. Das gelang uns auch und das ging bestens mit dem Schnaps Rakia sowieso, mit dem Rakia, den die gute alte Nili selbst gemacht hat. Also dann Prost, na zdrave.

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9: Die Hitze bringt heute wieder Schauer und Gewitter ins Vogtland, die sich vor allem jetzt am Nachmittag entladen. Wir haben immer noch Maximaltemperaturen um die 30 Grad. Am Abend ist der Regen durch und es klart mehr und mehr auf. Nachts sinken die Temperaturen auf 17 Grad. Mit Sonne und Wolken starten wir dann in die neue Woche. Gebietsweise kann es auch noch mal etwas regnen. Es wird mit 27 Grad aber nicht mehr ganz so heiß.
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10: Hallo liebe Autofahrer, uns liegen zurzeit keine Störungsmeldungen vor. Wir wünschen Ihnen eine gute Fahrt.
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0: Hier ist die Radioreise mit Alexander Tauscher. Grüße Sie nach dem Motto, die Welt ist ein Buch, wer nie reist, sieht nur eine Seite davon. Wir schlagen heute eine weitere auf und lernen einen Teil Bulgariens kennen. Die Schwarzmeerküste vor allem. Und für mich ist es auch eine Reise in die Vergangenheit. Im Sommer 1987, da verbrachte ich hier den Urlaub mit meinen Eltern. Wir fuhren damals mit dem Turek, so ein Zug war das aus der damaligen DDR, der von Dresden über Budapest und Bukarest bis nach Varna fuhr. 2 Nächte, 3 Tage lang nur im Zug. Eine Reise durch die ungarische Pushta, na klar, auch durch Siebenbürgen in Rumänien. Wir sahen viel Armut auch damals schon in Rumänien. Wir durchkreuzten die Karpaten und fuhren durch das rußschwarze Ploiești, werde ich nie vergessen, diese schwarze Industriestadt in Rumänien, die erschreckend zeigte, was real existierender Sozialismus damals bedeutet hatte. Und dann erreichten wir Bulgarien. Endlich Bulgarien. Sonne und Wärme, endlich in diesem Sommer, in dem Regensommer 87. Da kamen wir in Varna an. Damals so eine Mischung, kann man sagen, aus Perle am Meer einerseits und doch auch dreckiger Großstadt. Heute hat sich das sehr, sehr geändert. Viel hat sich verändert. Heute zeigt sich Varna an vielen Stellen schon recht mondän, auch jung an vielen Stellen westlich und hier und da noch mit dem Charme der alten Zeit. Klar, das vergeht ja nur langsam, aber und dann bin ich plötzlich in eine Riesendemonstration gekommen, die aber nichts mit Sozialismus oder so zu tun hat, auch wenn sie äußerlich vielleicht so aussehen könnte. Es war eher so eine Mischung aus Folklore und Politik. Schüler und Lehrer demonstrierten auf der großen Straße vor der Muttergotteskathedrale und überall wurden bulgarische Fahnen verkauft, wie hier bei Cementa. Es ist der Tag der kyrillischen Schrift, der Feiertag unserer Schüler und Lehrer. Ein Feiertag, der Ausdruck ist der Dankbarkeit der Bulgaren für das Werk der Aufklärer Kyrill und Methodios, die im 9. Jahrhundert die kyrillische Schrift eingeführt und verbreitet haben. Es ist ein bulgarischer, ein russischer, aber ein bulgarischer Feiertag. Der Tag der kyrillischen Schrift. Man nennt ihn in Bulgarien auch das Fest der Buchstaben. Ein Gedenktag ist es in Bulgarien, aber auch in Mazedonien. Er wird immer am 24. Mai gefeiert. Die Schüler haben dann, klar, schulfrei. Sie gehen ja auch auf die Straßen demonstrieren. Ein riesiger Zug an Schulen zog an mir vorbei. Schülerinnen in der Schulkleidung, in Tracht, mit Halstüchern, mit Fahnen, mit Emblemen. Die Sprecher auf der Tribüne, Sie hören es ja hier im Hintergrund, die verlasen immer wieder auf die Namen der jeweils vorbeilaufenden Schulen und Hochschulen. Ein richtiges Fahnenmeer, auch akustisch, eine richtig große Show, die so mich erinnerte an die postsowjetischen Zeiten. Und wir sprachen darüber mit der pensionierten Russischlehrerin Jelena Petrovna von den Stufen der Kathedrale aus. Sprachen wir und schauten auf diesen riesigen Demonstrationszug. Es ist ein Feiertag aller slawischen Völker, Bulgarien, Russland, Serbien. Denn Kyrill hat das Alphabet der slawischen Völker geschaffen. Aber ich weiß, dass nur in Bulgarien dieser Feiertag so festlich begangen wird wie hier bei uns. Im russischen Fernsehen hat man, das habe ich gestern gesehen, gerade einmal eine Minute darüber gesprochen. In Mazedonien wird übrigens auch gefeiert. Aber ich weiß, dass man früher sogar in der Mongolei unser Alphabet benutzt hat.
1: Ja, sein Storange, das auf Mongolei, was Polsavalis hat, nach Schwalfavita.

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1: Die Hitze bringt heute wieder Schauer und Gewitter ins Vogtland, die sich vor allem jetzt am Nachmittag entladen. Wir haben immer noch Maximaltemperaturen um die 30 Grad. Am Abend ist der Regen durch und es klart mehr und mehr auf. Nachts sinken die Temperaturen auf 17 Grad. Mit Sonne und Wolken starten wir dann in die neue Woche. Gebietsweise kann es auch noch mal etwas regnen. Es wird mit 27 Grad aber nicht mehr ganz so heiß.
0: Zuerst bei uns.
1: Ich bin Oliver Urbanke. Zwei Brände haben am Abend die Feuerwehren im Vogtland beschäftigt. Zunächst war in einer Wohnung in Gera Feuer ausgebrochen. Dabei wurden eine 35-jährige Mutter und ihr 3 Jahre altes Kind verletzt.
2: Mit Verdacht auf eine Rauchgasvergiftung kamen die beiden ins SRH-Klinikum. Nach ersten Erkenntnissen wurde der Brand in dem Mehrgeschosse an der Auerbachstraße durch einen technischen Defekt an einem Computer verursacht. Alarmiert wurde nachts auch die Feuerwehr in Netzschkau. Hier hatte sich in einem leerstehenden Gebäude an der Straße der Einheit illegal abgelagerter Müll entzündet. Die Kameraden konnten die Flammen schnell löschen, sodass auch kein Sachschaden entstand. Doro Hedrich, Vogtlandradio.
1: Wie mit Notsituationen umgehen? Dazu bietet das Pflegenetzwerk Vogtlandkreis zusammen mit dem DRK Oelsnitz am Donnerstag einen Erste-Hilfe-Kurs an, der sich speziell an Seniorinnen und Senioren richtet. Durchgeführt wird er im Mehrgenerationenhaus in Adorf. Es wird um Anmeldung gebeten. Ab dem 6. Juli startet die Sanierung der Stadtbahnbrücke in Gera unterm Haus. Laut Stadt werden der verschlissene Bohlenbelag und die Holzunterkonstruktion erneuert und durch einen rutschsicheren Belag ersetzt. Die Brücke bleibt voraussichtlich bis Ende August gesperrt. Nach dem Triumph der deutschen Mannschaft gestern stehen auch heute wieder einige Partien bei der Fußball-WM in Nordamerika an. Den Anfang macht Europameister Spanien. Ab 18 Uhr geht's gegen Saudi-Arabien. Um 21 Uhr folgt dann die Partie Belgien gegen Iran. Und in der Nacht ab 0 Uhr spielt Uruguay gegen Kap Verde und ab 3 Uhr dann Neuseeland gegen Ägypten. Das waren die Vogtlandradio-Nachrichten.
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1: Hallo auf die Straßen. A9 Berlin Richtung Nürnberg zwischen Dittersdorf und Schleiz. Hier steht ein defektes Fahrzeug auf dem Standstreifen. Wir wünschen Ihnen eine gute Fahrt.
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0: Hier ist die Radioreise mit Alexander Tauscher. Grüße Sie unterwegs durch Bulgarien am Schwarzen Meer, das glitzernd in der Sonne gar nicht so schwarz ist, sondern tiefblau schimmert. So ab Mitte Mai etwa beginnt die Badesaison. Das ist auch die beste Zeit, bevor ab Mitte Juni der Bär steppt zwischen Varna, dem Goldstrand, zwischen Burgas und dem Sonnenstrand. Mehr als 500.000 Betten sollen allein am Sonnenstrand entstanden sein, rund um Burgas. Sarah Bujikov mit einem Rundgang, der dort beginnt, ja, wo ich das letzte Mal zu Ostblock-Zeiten war, im Ferienort Druzhba, nördlich von Varna.
1: Seebad Heilige Konstantin und Helena. Der alte Name dieses Seebades ist Druzhba, was auf Deutsch Freundschaft bedeutet. Varna selbst ist die drittgrößte Stadt Bulgariens, auch ganz bekannt als die Meereshauptstadt Bulgariens. Wir haben hier internationale Hafen, Flughafen. Wenn man den Weg von Sveti Konstantin und Helena nach Varna nimmt, sieht man das Denkmal der Freundschaft zwischen Bulgarien und Russland. Das Denkmal heißt Putschivka, was auf Deutsch Erholung bedeutet. Und was dieses Denkmal illustriert, auf der linken Seite stehen die jungen Bulgarien, die die russischen Soldaten mit Runterbord begrüßen. Wenn man dann weiterfährt nach Varna, auf der linken Seite ist der Meeresgarten zu finden. Im Meeresgarten befindet sich unser Delfinarium, unser Aquarium, Planetarium. Und im Delfinarium, große Attraktion, wir haben seit ein paar Jahren die Möglichkeit, hier auch mal mit den Delfinen zu schwimmen. An der Promenade, da ist der heißeste Punkt im Sommer in Varna. Gleich neben Meeresgarten sind die ganzen Lokale, Clubs, Discos, Restaurants, wo man seine Freizeit verbringen kann.
0: Und hier dieser Stadtstrand von Varna direkt neben dem Hafen, direkt vor diesem alten Segelschiff, sehr urban. Einerseits sieht man hier so die durchtrainierten Jungs mit ihren durchtrainierten freien Oberkörpern Ball spielen. Und daneben die Einheimischen auch ganz relaxed im Café sitzen. Also wirklich so ein Strand der Varna, kann man denken.
1: Genau, also wir sind schon dran gewöhnt, von früh baden zu gehen sogar.
0: Und damit meint Sada, früh im Mai, wenn das Meer erst so 20 Grad warm ist, das gilt ja in der Ostsee schon als super warm, als Badewannenwärme, gehen wir weiter nach Süden jetzt der Küste entlang, und zwar Richtung Nessebar gemeinsam mit Sada.
1: Das ist einer von den Symbolen Bulgarien. Also Altstadt Nessebar, gleich neben ein anderer ganz bekannter Resort, Senidei, Sonnenstrand. Am Halbinsel ist Nessebar und da kann man auch viele alte Häuser sehen, viele bulgarische traditionelle Restaurants kann man da auch noch besuchen. Da ist auch die alte Festung.
0: Wenn wir noch weiter südlicher gehen, erreichen wir in Sosopol, auch eine ganz, ganz kleine Perle, fast ja, schon genau. Türkisch. Ne?
1: Genauso wie ein Perl ist das momentan. Da ist eine Sorte, dass man, wo man sich richtig in Natur, in dem Ruhigen, sich erholen möchte. Da finden auch viele Musikfestivals im Sommerzeit. Sehr, sehr empfehlenswert.
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0: Auf dem Weg nach Padina, wo unser Villa Marciana, da sind noch die eingerahmten Steine oder steinerne Wald zu sehen. Eine ganz, ganz bekannte Sehenswürdigkeit hier bei uns. Das war in der Vergangenheit ein heiliger Platz. Bobiti Kamani oder die eingerahmten Steine ist eine weitgestreute Gruppe von Steinformationen. Viele ähnlichen Tiere oder Menschen bekamen auch sogar entsprechende Namen. Der Löwe, der Wasserfall. Das sind Steinsäulen bis 7 Meter, einige sogar bis 10 Meter hoch mit ganz unterschiedlichen Querschnitten. Sie stehen einzeln oder in Gruppen aufrecht in der Landschaft, so als ob sie eine gewaltige Kraft absichtlich in den Sand gerammt hat.
1: Sarah, nun sind Sie ja meistens hier im Dienst, aber was ist, wenn Sie Zeit haben, was ist dann Ihr Lieblingsort hier an der Küste?
0: Also ich mag einfach hier in Sveti Konstantin und Helena Anfang und Ende der Saisons, wo etwas ruhiger ist. Ich mag hier einfach in der Nähe, ich wohne selbst in Varna, also dass ich hier einfach in Sveti Konstantin und Helena komme und mich mal kurz am Strand setze.
1: Sie sollen sich bitte auch an den Strand setzen, nicht nur kurz, richtig lange, zum Erholen möglichst, am Schwarzen Meer. Man freut sich in Bulgarien auf Sie, wie unsere liebe Bäuerin aus Padina.
2: Поздравим германците от село Падина сме. Да поздравим всички германци, да са живи и здрави и да заповядат България на гости, да видят колко ни е красива държавата.
0: Liebe Grüße an alle aus Deutschland von uns. Ihr seid alle herzlich willkommen in Bulgarien, in Padina. Da erwarten wir Sie, um auch mit Ihnen so viel Spaß zu machen, Rakia zu trinken und Lammsuppe zu verkosten.
1: Das hat sie nett gesagt. Frei nach dem Motto: Viel zu spät begreifen viele die versäumten Lebensziele. Freude, Schönheit der Natur, Gesundheit, Kultur und Reisen. Darum, Mensch, sei zeitig weise. Höchste Zeit ist's. Reise, Reise. Wir reisen gleich weiter. Wie immer an dieser Stelle auf Weiterhören.
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2: Die Hitze bringt heute wieder Schauer und Gewitter ins Vogtland, die sich vor allem jetzt am Nachmittag entladen. Wir haben immer noch Maximaltemperaturen um die 30 Grad. Am Abend ist der Regen durch und es klart mehr und mehr auf. Nachts sinken die Temperaturen auf 17 Grad. Mit Sonne und Wolken starten wir dann in die neue Woche. Gebietsweise kann es auch noch mal etwas regnen. Es wird mit 27 Grad aber nicht mehr ganz so heiß.
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2: Hallo auf die Straßen. A9 Berlin Richtung Nürnberg zwischen Dittersdorf und Schleiz. Hier steht ein defektes Fahrzeug auf dem Standstreifen. Wir wünschen Ihnen eine gute Fahrt.
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0: Die Radioreise mit Alexander Tauscher geht langsam schon in die Schlussetappe. Eine Tour entlang der bulgarischen Schwarzmeerküste war das heute. Warum heißt das Schwarze Meer eigentlich Schwarzes Meer? Blöde Frage. Nein, nein, keine blöde Frage. Auf die Frage hat mich Sada Božikova erst gebracht.
1: Dafür gibt es verschiedene Theorien. Zum einen kann man tatsächlich nur einen halben Meter tief ins Wasser blicken, denn das Wasser im Schwarzen Meer ist sehr trüb. Historisch gesehen hatten aber eine andere Wurzel. Denn die Osmanen, wenn die Anatolien erobert hatten, mussten sie eine Bezeichnung für das Schwarze Meer finden. So übernahmen sie den Namen zunächst von den kolonisierten Venezianern und Genussern. Diese hatten das Schwarze Meer Mare Maggiore, also großes Meer genannt. Im Türkischen übersetzte man das als Kara Deniz. Doch Kara hieß damals nicht nur groß, sondern auch finster, trüb. Und im Laufe der Zeit veränderte sich Kara seine Bedeutung und bedeutete nur noch finster, sodass dann am Ende Bulgaren, Ukrainer und Russen diesen Namen später als Schwarzes Meer übernommen haben.
0: Schon neue Mordie, eben das Schwarze Meer, wie es die Slawen nennen. Aber nicht nur den Slawen gehört das Schwarze Meer, auch den Osmanen zum Beispiel. Sehr viele verschiedene Länder und Kulturen grenzen ans Schwarze Meer. Von der Türkei über Abchasien, Georgien, Russland, inklusive auch der neuen Krim, bis zur Ukraine bei Odessa. Und dann Rumänien bei Konstanzia und eben, na klar, Bulgarien. Ja, wir können die Fragen der Weltpolitik hier in dieser Sendung nicht abschließend klären, aber ich sage ja immer, Weltanschauung kommt von Weltanschauen. Und heute haben wir ein weiteres kleines Stück der großen Welt angeschaut, mit Ihnen gemeinsam, Bulgarien. Und damit Sie sich als Urlauber dort auch beliebt machen, kommt hier das kleine Bulgarisch-ABC.
1: Hallo, auf Bulgarisch. Здравей, благодаря, danke und добро утро, guten Morgen, добър ден, guten Tag. Добър heißt gut. Tschüss ist ciao, die leichtere Variante, oder до виждане, auf Wiedersehen, до виждане.
0: Das sage ich Ihnen auch gleich, nicht aber ohne den Hinweis, dass Sie diese Bulgarien-Sendung wie alle anderen Radioreisen noch einmal nachhören können unter www.radioreise.de als Podcast, wann immer Sie wollen, wo immer Sie wollen, www.radioreise.de. Bei Facebook, wie immer, auch tolle Fotos, bei YouTube finden Sie uns auch und die App gibt Ihnen auch da die Orientierung, wo denn Bulgarien liegt. Ich verabschiede mich in den Sprachen der Welt, die Sie auch in Bulgarien hören werden. Goodbye, au revoir, ciao, adios, servus, merhaba, shalom. Ganz oft werden Sie das Vidanya hören und natürlich in Bulgarien, Sie haben es eben gehört, the Vidanya. Und das sagt uns auch unser Opernsänger Willi Stone aus Schwaben auf eine andere Art und Weise, der unsere Show jetzt nochmal in den höchsten Tönen lobt. Die Welt.

0: Heise.
1: Alexander Tauscher war der Moderator dieser Sendung.
2: Ganz genau so ist es. Ich darf mich empfehlen. Bis zum nächsten Mal. Bleiben Sie schön reisefreudig, denn es gibt noch mindestens 1000 Orte in dieser Welt zu entdecken. In diesem Sinn, bis bald.
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1: Die Hitze bringt heute wieder Schauer und Gewitter ins Vogtland, die sich vor allem jetzt am Nachmittag entladen. Wir haben immer noch Maximaltemperaturen um die 30 Grad. Am Abend ist der Regen durch und es klart mehr und mehr auf. Nachts sinken die Temperaturen auf 17 Grad. Mit Sonne und Wolken starten wir dann in die neue Woche. Gebietsweise kann es auch noch mal etwas regnen. Es wird mit 27 Grad aber nicht mehr ganz so heiß.
0: Zuerst bei uns.
1: Ich bin Oliver Urbanke. Zwei Brände haben am Abend die Feuerwehren im Vogtland beschäftigt. Zunächst war in einer Wohnung in Gera Feuer ausgebrochen. Dabei wurden eine 35-jährige Mutter und ihr 3 Jahre altes Kind verletzt.
2: Mit Verdacht auf eine Rauchgasvergiftung kamen die beiden ins SRH-Klinikum. Nach ersten Erkenntnissen wurde der Brand in dem Mehrgeschosse an der Auerbachstraße durch einen technischen Defekt an einem Computer verursacht. Alarmiert wurde nachts auch die Feuerwehr in Netzschkau. Hier hatte sich in einem leerstehenden Gebäude an der Straße der Einheit illegal abgelagerter Müll entzündet. Die Kameraden konnten die Flammen schnell löschen, sodass auch kein Sachschaden entstand. Doro Hedrich, Vogtlandradio.
1: Wie mit Notsituationen umgehen? Dazu bietet das Pflegenetzwerk Vogtlandkreis zusammen mit dem DRK Oelsnitz am Donnerstag einen Erste-Hilfe-Kurs an, der sich speziell an Seniorinnen und Senioren richtet. Durchgeführt wird er im Mehrgenerationenhaus in Adorf. Es wird um Anmeldung gebeten. Ab dem 6. Juli startet die Sanierung der Stadtbahnbrücke in Gera unterm Haus. Laut Stadt werden der verschlissene Bohlenbelag und die Holzunterkonstruktion erneuert und durch einen rutschsicheren Belag ersetzt. Die Brücke bleibt voraussichtlich bis Ende August gesperrt. Nach dem 2:1-Sieg gegen die Elfenbeinküste steht die deutsche Fußballnationalmannschaft bei der WM vorzeitig als Gruppensieger fest. Nur die Sprunggelenksverletzung von Nico Schlotterbeck trübt die Freude im WM-Lager. Ob bzw. wie lange er möglicherweise ausfällt, ist noch unklar. Für morgen hat Trainer Julian Nagelsmann den Spielern freigegeben. Thomas Thonfeld berichtet.
3: Nach 2 Siegen hält der Bundestrainer natürlich an den bewährten Abläufen fest. Am Regenerationstraining heute sowieso und genauso auch am folgenden Familientag. Begründung: Es gibt uns allen Kraft, wenn wir unsere Familien sehen. Deutschlands erstes K.O.-Spiel bei dieser WM steht am 29. Juni gegen einen Gruppendritten an.
1: Das waren die Vogtlandradio-Nachrichten.
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1: Hallo liebe Autofahrerinnen und Autofahrer, auf der A9 Berlin Richtung Nürnberg zwischen Dittersdorf und Schleiz steht ein defektes Fahrzeug auf dem Standstreifen. Wir wünschen Ihnen eine gute Fahrt.
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3: Die Hitze bringt heute wieder Schauer und Gewitter ins Vogtland, die sich vor allem jetzt am Nachmittag entladen. Wir haben immer noch Maximaltemperaturen um die 30 Grad. Am Abend ist der Regen durch und es klart mehr und mehr auf. Nachts sinken die Temperaturen auf 17 Grad. Mit Sonne und Wolken starten wir dann in die neue Woche. Gebietsweise kann es auch noch mal etwas regnen. Es wird mit 27 Grad aber nicht mehr ganz so heiß.
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3: Hallo liebe Autofahrerinnen und Autofahrer, auf der A9 Berlin Richtung Nürnberg zwischen Dittersdorf und Schleiz steht ein defektes Fahrzeug auf dem Standstreifen. Wir wünschen Ihnen eine gute Fahrt.
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1: Am Abend beruhigt sich das Wetter wieder, Schauer und Gewitter ziehen aus dem Vogtland raus und es bleibt trocken. Die Nacht wird mild bei 17 Grad, dazu klart es weiter auf. Morgen starten wir mit Sonne und Wolken in den Tag, örtlich sind auch ein paar Schauer drin. Aber die Temperaturen sind etwas angenehmer als heute, mit 27 Grad in der Spitze. Der Sommertrend setzt sich in der kommenden Woche weiter fort, am Dienstag sind 29 Grad drin und danach geht's weiter mit über 30 Grad.
0: Zuerst bei uns.
1: Ich bin Oliver Urbanke. Ab sofort sind beim Verkehrsverbund Vogtland wieder die Ferientickets erhältlich. Sie richten sich an Kinder, Jugendliche und junge Erwachsene bis einschließlich 20 Jahre. Mit dem Ticket kann man während der gesamten Ferien unbegrenzt Bus und Bahn im Vogtland und im Verkehrsverbund Mittelsachsen fahren. Die Stadt Gera fördert auch in diesem Jahr wieder kleine Projekte im Bereich solidarisches Zusammenleben. Damit sollen die Lebensbedingungen von Familien verbessert werden. Ab sofort können sich Vereine und Verbände bewerben. Die Förderobergrenze liegt bei 5.000 Euro. Es geht darum, was in einem historischen Park wie dem Fürstlich-Greizer Park erlaubt ist und was man besser lassen sollte. Die Stiftung Thüringer Schlösser und Gärten hat zu den Benimmregeln ein Pixi-Buch herausgebracht, um schon den Kleinsten das trockene Thema Denkmalpflege näher zu bringen. Franz Nagel von der Stiftung Thüringer Schlösser und Gärten.
2: Wir beobachten schon, dass eben so einfache Regeln, die sich eigentlich auch ganz logisch anhören, dass die nicht immer eingehalten werden oder auch, dass es Leute gibt, die sie nicht unbedingt einsehen. Und da versuchen wir eben schon bei den Kindern anzusetzen und ihnen mit einer lustigen Geschichte, die es trotzdem ja ist, das Bewusstsein zu erzeugen, dass man sich eben durch was ganz Besonderes bewegt, was wir alle gemeinsam schützen sollten.
1: Die zweiten Gruppenspieltage bei der Fußball-WM gehen weiter. Von heute Abend bis morgen früh sind die Gruppen G und H an der Reihe. Moritz Einzel blickt voraus.
3: Den Anfang macht Europameister Spanien mit der Partie gegen Saudi-Arabien. Die Spanier wollen nach dem blamablen 0:0 zum Auftakt gegen Kap Verde den ersten Eindruck korrigieren. Anstoß ist um 18 Uhr deutscher Zeit. Kap Verde trifft im anderen Spiel der Gruppe H um Mitternacht auf Uruguay. Alle vier Teams in dieser Gruppe haben jeweils einen Punkt. Das gilt auch für die Mannschaften in Gruppe G. Hier spielt Belgien ab 21 Uhr gegen den Iran und Neuseeland trifft um 3 Uhr nachts auf Ägypten.
1: Das waren die Vogtland-Radio-Nachrichten.
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1: Hallo, liebe Autofahrerinnen und Autofahrer. Uns liegen zurzeit keine Störungsmeldungen vor. Wir wünschen Ihnen eine gute Fahrt.
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7: Am Abend beruhigt sich das Wetter wieder. Schauer und Gewitter ziehen aus dem Vogtland raus und es bleibt trocken. Die Nacht wird mild bei 17 Grad, dazu klart es weiter auf. Morgen starten wir mit Sonne und Wolken in den Tag. Örtlich sind auch ein paar Schauer drin. Aber die Temperaturen sind etwas angenehmer als heute mit 27 Grad in der Spitze. Der Sommertrend setzt sich in der kommenden Woche weiter fort. Am Dienstag sind 29 Grad drin und danach geht's weiter mit über 30 Grad.
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7: Hallo, liebe Autofahrerinnen und Autofahrer. Uns liegen zurzeit keine Störungsmeldungen vor. Wir wünschen Ihnen eine gute Fahrt.
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1: Am Abend beruhigt sich das Wetter wieder. Schauer und Gewitter ziehen aus dem Vogtland raus und es bleibt trocken. Die Nacht wird mild bei 17 Grad, dazu klart es weiter auf. Morgen starten wir mit Sonne und Wolken in den Tag. Örtlich sind auch ein paar Schauer drin. Aber die Temperaturen sind etwas angenehmer als heute mit 27 Grad in der Spitze. Der Sommertrend setzt sich in der kommenden Woche weiter fort. Am Dienstag sind 29 Grad drin und danach geht es weiter mit über 30 Grad.
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1: Ich bin Oliver Urbanke. Ab sofort sind beim Verkehrsverbund Vogtland wieder die Ferientickets erhältlich. Sie richten sich an Kinder, Jugendliche und junge Erwachsene bis einschließlich 20 Jahre. Mit dem Ticket kann man während der gesamten Ferien unbegrenzt Bus und Bahn im Vogtland und im Verkehrsverbund Mittelsachsen fahren. Die Stadt Gera fördert auch in diesem Jahr wieder kleine Projekte im Bereich solidarisches Zusammenleben. Damit sollen die Lebensbedingungen von Familien verbessert werden. Ab sofort können sich Vereine und Verbände bewerben. Die Förderobergrenze liegt bei 5.000 Euro. Es geht darum, was in einem historischen Park wie dem Fürstlich-Greizer Park erlaubt ist und was man besser lassen sollte. Die Stiftung Thüringer Schlösser und Gärten hat zu den Benimmregeln ein Pixi-Buch herausgebracht, um schon den Kleinsten das trockene Thema Denkmalpflege näher zu bringen. Franz Nagel von der Stiftung Thüringer Schlösser und Gärten.
2: Wir beobachten schon, dass eben so einfache Regeln, die sich eigentlich auch ganz logisch anhören, dass die nicht immer eingehalten werden oder auch, dass es Leute gibt, die sie nicht unbedingt einsehen. Und da versuchen wir eben schon bei den Kindern anzusetzen und ihnen mit einer lustigen Geschichte, die es trotzdem ja ist, das Bewusstsein zu erzeugen, dass man sich eben durch was ganz Besonderes bewegt, was wir alle gemeinsam schützen sollten.
1: Zum Auftakt gab es ein überraschendes 0:0 gegen Kap Verde. Gegen Saudi-Arabien soll jetzt der erste Sieg her. Spanien eröffnet in diesen Minuten Spieltag 2 der Gruppe H bei der Fußball-WM. Kap Verde trifft dann um Mitternacht auf Uruguay. Belgien in Gruppe G trifft ab 21 Uhr auf den Iran und Neuseeland spielt um 3 Uhr nachts gegen Ägypten. Das waren die Vogtland-Radio-Nachrichten.
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1: Hallo, liebe Autofahrerinnen und Autofahrer. Uns liegen zurzeit keine Störungsmeldungen vor. Wir wünschen Ihnen eine gute Fahrt.
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2: Am Abend beruhigt sich das Wetter wieder. Schauer und Gewitter ziehen aus dem Vogtland raus und es bleibt trocken. Die Nacht wird mild bei 17 Grad, dazu klart es weiter auf. Morgen starten wir mit Sonne und Wolken in den Tag. Örtlich sind auch ein paar Schauer drin. Aber die Temperaturen sind etwas angenehmer als heute mit 27 Grad in der Spitze. Der Sommertrend setzt sich in der kommenden Woche weiter fort. Am Dienstag sind 29 Grad drin und danach geht's weiter mit über 30 Grad.
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2: Hallo, liebe Autofahrerinnen und Autofahrer. Uns liegen zurzeit keine Störungsmeldungen vor. Wir wünschen Ihnen eine gute Fahrt.
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1: Am Abend beruhigt sich das Wetter wieder, Schauer und Gewitter ziehen aus dem Vogtland raus und es bleibt trocken. Die Nacht wird mild bei 17 Grad, dazu klart es weiter auf. Morgen starten wir mit Sonne und Wolken in den Tag, örtlich sind auch ein paar Schauer drin. Aber die Temperaturen sind etwas angenehmer als heute, mit 27 Grad in der Spitze. Der Sommertrend setzt sich in der kommenden Woche weiter fort, am Dienstag sind 29 Grad drin und danach geht es weiter mit über 30 Grad.
0: Und zuerst bei uns.
1: Ich bin Oliver Urbanke. Ab sofort sind beim Verkehrsverbund Vogtland wieder die Ferientickets erhältlich. Sie richten sich an Kinder, Jugendliche und junge Erwachsene bis einschließlich 20 Jahre. Mit dem Ticket kann man während der gesamten Ferien unbegrenzt Bus und Bahn im Vogtland und im Verkehrsverbund Mittelsachsen fahren. Die Stadt Gera fördert auch in diesem Jahr wieder kleine Projekte im Bereich solidarisches Zusammenleben. Damit sollen die Lebensbedingungen von Familien verbessert werden. Ab sofort können sich Vereine und Verbände bewerben. Die Förderobergrenze liegt bei 5.000 Euro. Es geht darum, was in einem historischen Park wie dem Fürstlich-Greizer Park erlaubt ist und was man besser lassen sollte. Die Stiftung Thüringer Schlösser und Gärten hat zu den Benimmregeln ein Pixi-Buch herausgebracht, um schon den Kleinsten das trockene Thema Denkmalpflege näher zu bringen. Franz Nagel von der Stiftung Thüringer Schlösser und Gärten.
2: Wir beobachten schon, dass eben so einfache Regeln, die sich eigentlich auch ganz logisch anhören, dass die nicht immer eingehalten werden oder auch, dass es Leute gibt, die sie nicht unbedingt einsehen. Und da versuchen wir eben schon bei den Kindern anzusetzen und ihnen mit einer lustigen Geschichte, die es trotzdem ja ist, das Bewusstsein zu erzeugen, dass man sich eben durch was ganz Besonderes bewegt, was wir alle gemeinsam schützen sollten.
1: Bei der Fußball-WM stehen am Abend Spiele in Gruppe G und H an. Titel mit Favorit Spanien spielt gerade gegen Saudi-Arabien. Kap Verde trifft dann um Mitternacht auf Uruguay. Belgien in Gruppe G trifft ab 21 Uhr auf den Iran. Und Neuseeland spielt um 3 Uhr nachts gegen Ägypten. Das waren die Vogtland-Radio-Nachrichten.
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1: Hallo liebe Autofahrerinnen und Autofahrer, uns liegen zurzeit keine Störungsmeldungen vor. Wir wünschen Ihnen eine gute Fahrt.
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4: Am Abend beruhigt sich das Wetter wieder. Schauer und Gewitter ziehen aus dem Vogtland raus und es bleibt trocken. Die Nacht wird mild bei 17 Grad, dazu klart es weiter auf. Morgen starten wir mit Sonne und Wolken in den Tag. Örtlich sind auch ein paar Schauer drin. Aber die Temperaturen sind etwas angenehmer als heute mit 27 Grad in der Spitze. Der Sommertrend setzt sich in der kommenden Woche weiter fort. Am Dienstag sind 29 Grad drin und danach geht's weiter mit über 30 Grad.
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4: Hallo liebe Autofahrerinnen und Autofahrer, uns liegen zurzeit keine Störungsmeldungen vor. Wir wünschen Ihnen eine gute Fahrt.
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1: Am Abend beruhigt sich das Wetter wieder. Schauer und Gewitter ziehen aus dem Vogtland raus und es bleibt trocken. Die Nacht wird mild bei 17 Grad, dazu klart es weiter auf. Morgen starten wir mit Sonne und Wolken in den Tag. Örtlich sind auch ein paar Schauer drin. Aber die Temperaturen sind etwas angenehmer als heute mit 27 Grad in der Spitze. Der Sommertrend setzt sich in der kommenden Woche weiter fort. Am Dienstag sind 29 Grad drin und danach geht es weiter mit über 30 Grad.
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1: Die Nacht wird mild bei 17 Grad, dazu klart es weiter auf. Morgen starten wir mit Sonne und Wolken in den Tag. Örtlich sind auch ein paar Schauer drin. Aber die Temperaturen sind etwas angenehmer mit 27 Grad in der Spitze. Der Sommertrend setzt sich in der kommenden Woche aber fort. Ab Dienstag sind 29 Grad drin und danach sind sogar über 30 möglich.
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0: 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Widder.
1: Das Blatt wendet sich zum Guten. Alles, was vorher schwierig war, wird nun leicht und lässt sich einfach lösen. Sie werden staunen.
0: Stier.
1: Ein gutes Taktgefühl verschafft Ihnen heute große Vorteile und erhöht die Wertschätzung, die Sie bei Bekannten und Freunden genießen.
0: Zwillinge.
1: Lästigen Papierkram sollten Sie schnell erledigen. Wenn sich zu viel ansammelt, wächst Ihnen das Problem möglicherweise über den Kopf.
0: Krebs.
1: Ein kleines Formtief ist heute schnell überwunden. Zum Nachmittag hin profitieren Sie von viel Elan und Begeisterungsfähigkeit.
0: Löwe.
1: Der Einfluss der Sterne macht Sie jetzt besonders willensstark und durchsetzungsfähig. Diese Haltung ist ideal für berufliche und private Entscheidungen.
0: Jungfrau.
1: Alles wird gut. Das könnte heute Ihr Motto sein. Wenn Sie zu lange nachdenken, machen Sie alles nur unnötig kompliziert.
0: Waage.
1: Jemand in Ihrer Umgebung wartet darauf, dass Sie auf ihn zugehen. Seien Sie nicht länger sauer und geben Sie sich einen Ruck.
0: Skorpion.
1: Ihre Formkurve steigt.

0: mögen und lassen Sie die Pflichten einfach mal ruhen.
1: Steinbock.
0: Ihre Lebensfreude färbt auch auf Ihr Umfeld ab. Jetzt ist eine gute Phase, um alte Freundschaften zu vertiefen und neue Kontakte zu knüpfen.
1: Wassermann.
0: Ihre Gesundheit spricht jetzt besonders gut auf sportliche Aktivitäten an. Sorgen Sie für Ihre Fitness und achten Sie auf gesunde Ernährung.
1: Fische.
0: Eine private Veränderung sorgt für viel Sonnenschein in Ihrem Leben. Bei einer wichtigen Zukunftsfrage allerdings können Sie vom Rat Ihrer Freunde profitieren.